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2: Mit Henrike Münster. Bei der Generaldebatte im Bundestag haben sich AfD-Chefin Alice Weidel und Bundeskanzler Friedrich Merz einen scharfen Schlagabtausch geliefert. Weidel sagte, nach der Landtagswahl in Sachsen-Anhalt sei die schwarz-rote Koalition am Ende. Sie warf der Bundesregierung vor, Deutschland in Rekordzeit in die Staatspleite zu treiben. Merz bezeichnete die AfD als destruktive Kraft. Die Partei stehe an der Seite Russlands, sagte der Kanzler. Außerdem warf er ihr vor, eine ethnische Säuberung Deutschlands zu planen. Nach dem Zerfall des BSW in Thüringen haben ausgetretene Abgeordnete und die ehemalige Landeschefin Katja Wolf eine neue Landtagsfraktion gegründet. Sie trägt den Namen Thüringen gerecht und besteht aus 10 Mitgliedern. Die frühere BSW-Fraktion hatte sich zuvor aufgelöst. Thüringen gerecht ist nun auch formal Teil der Regierungskoalition aus CDU, SPD und den bisherigen BSW-Abgeordneten. Die drei Parteien unterzeichneten eine Vereinbarung, in der sie sich zum 2024 mit dem BSW ausgehandelten Koalitionsvertrag bekennen und die gemeinsame Regierungsarbeit fortsetzen wollen. Bei dem Ebola-Ausbruch im Kongo ist die Zahl der Todesopfer nach Angaben des Gesundheitsministeriums auf 3.267 gestiegen. Insgesamt seien bislang 6.757 Infektionen mit dem Virus nachgewiesen worden. Experten gehen allerdings davon aus, dass viele Fälle unerkannt bleiben. Der Ausbruch war Mitte Mai entdeckt worden. Besonders betroffen ist die Provinz Ituri. Auf sie fallen mehr als 80% der bestätigten Infektionen. Verursacht wird der aktuelle Ausbruch durch das Bundibuigo-Virus. Gegen diesen Erreger gibt es nach Angaben der Behörden bislang weder zugelassene Medikamente noch einen gezielten Impfstoff. Die ehemalige Schwimmerin Britta Steffen ist in die Hall of Fame des deutschen Sports gewählt worden. Das teilte die Deutsche Sporthilfe mit. Die Brandenburgerin gewann unter anderem 2-mal olympisches Gold sowie 3 Welt- und 7 Europameistertitel. Ebenfalls aufgenommen werden der frühere Kunstturner Fabian Hambüchen und der ehemalige Skirennläufer Felix Neureuther. Posthum erhält die Auszeichnung außerdem die 7-malige Biathlon-Weltmeisterin Laura Dahlmeier, die im vergangenen Jahr bei einem Unglück ums Leben kam. Bei den 4 Neuzugängen wächst die Zahl der Mitglieder der Hall of Fame des deutschen Sports auf 142. Die offizielle Aufnahmefeier ist für den 26. November in Frankfurt am Main geplant.
1: Soweit das Neueste aus der Radio SKW Nachrichtenredaktion. 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
2: Mit Henrike Münster. Bei der Generaldebatte im Bundestag haben sich AfD-Chefin Alice Weidel und Bundeskanzler Friedrich Merz einen scharfen Schlagabtausch geliefert. Weidel sagte, nach der Landtagswahl in Sachsen-Anhalt sei die schwarz-rote Koalition am Ende. Sie warf der Bundesregierung vor, Deutschland in Rekordzeit in die Staatspleite zu treiben. Merz bezeichnete die AfD als destruktive Kraft. Die Partei stehe an der Seite Russlands, sagte der Kanzler. Außerdem warf er ihr vor, eine ethnische Säuberung Deutschlands zu planen. Nach dem Zerfall des BSW in Thüringen haben ausgetretene Abgeordnete und die ehemalige Landeschefin Katja Wolf eine neue Landtagsfraktion gegründet. Sie trägt den Namen Thüringen gerecht und besteht aus 10 Mitgliedern. Die frühere BSW-Fraktion hatte sich zuvor aufgelöst. Thüringen gerecht ist nun auch formal Teil der Regierungskoalition aus CDU, SPD und den bisherigen BSW-Abgeordneten. Die drei Parteien unterzeichneten eine Vereinbarung, in der sie sich zum 2024 mit dem BSW ausgehandelten Koalitionsvertrag bekennen und die gemeinsame Regierungsarbeit fortsetzen wollen. Bei dem Ebola-Ausbruch im Kongo ist die Zahl der Todesopfer nach Angaben des Gesundheitsministeriums auf 3.267 gestiegen. Insgesamt seien bislang 6.757 Infektionen mit dem Virus nachgewiesen worden. Experten gehen allerdings davon aus, dass viele Fälle unerkannt bleiben. Der Ausbruch war Mitte Mai entdeckt worden. Besonders betroffen ist die Provinz Ituri. Auf sie fallen mehr als 80% der bestätigten Infektionen. Verursacht wird der aktuelle Ausbruch durch das Bundibuigo-Virus. Gegen diesen Erreger gibt es nach Angaben der Behörden bislang weder zugelassene Medikamente noch einen gezielten Impfstoff. Die ehemalige Schwimmerin Britta Steffen ist in die Hall of Fame des deutschen Sports gewählt worden. Das teilte die Deutsche Sporthilfe mit. Die Brandenburgerin gewann unter anderem 2-mal olympisches Gold sowie 3 Welt- und 7 Europameistertitel. Ebenfalls aufgenommen werden der frühere Kunstturner Fabian Hambüchen und der ehemalige Skirennläufer Felix Neureuther. Posthum erhält die Auszeichnung außerdem die 7-malige Biathlon-Weltmeisterin Laura Dahlmeier, die im vergangenen Jahr bei einem Unglück ums Leben kam. Bei den 4 Neuzugängen wächst die Zahl der Mitglieder der Hall of Fame des deutschen Sports auf 142. Die offizielle Aufnahmefeier ist für den 26. November in Frankfurt am Main geplant.
1: Soweit das Neueste aus der Radio SKW Nachrichtenredaktion. 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
2: Mit Henrike Münster. Bei der Generaldebatte im Bundestag haben sich AfD-Chefin Alice Weidel und Bundeskanzler Friedrich Merz einen scharfen Schlagabtausch geliefert. Weidel sagte, nach der Landtagswahl in Sachsen-Anhalt sei die schwarz-rote Koalition am Ende. Sie warf der Bundesregierung vor, Deutschland in Rekordzeit in die Staatspleite zu treiben. Merz bezeichnete die AfD als destruktive Kraft. Die Partei stehe an der Seite Russlands, sagte der Kanzler. Außerdem warf er ihr vor, eine ethnische Säuberung Deutschlands zu planen. Nach dem Zerfall des BSW in Thüringen haben ausgetretene Abgeordnete und die ehemalige Landeschefin Katja Wolf eine neue Landtagsfraktion gegründet. Sie trägt den Namen Thüringen gerecht und besteht aus 10 Mitgliedern. Die frühere BSW-Fraktion hatte sich zuvor aufgelöst. Thüringen gerecht ist nun auch formal Teil der Regierungskoalition aus CDU, SPD und den bisherigen BSW-Abgeordneten. Die drei Parteien unterzeichneten eine Vereinbarung, in der sie sich zum 2024 mit dem BSW ausgehandelten Koalitionsvertrag bekennen und die gemeinsame Regierungsarbeit fortsetzen wollen. Bei dem Ebola-Ausbruch im Kongo ist die Zahl der Todesopfer nach Angaben des Gesundheitsministeriums auf 3.267 gestiegen. Insgesamt seien bislang 6.757 Infektionen mit dem Virus nachgewiesen worden. Experten gehen allerdings davon aus, dass viele Fälle unerkannt bleiben. Der Ausbruch war Mitte Mai entdeckt worden. Besonders betroffen ist die Provinz Ituri. Auf sie fallen mehr als 80% der bestätigten Infektionen. Verursacht wird der aktuelle Ausbruch durch das Bundibuigo-Virus. Gegen diesen Erreger gibt es nach Angaben der Behörden bislang weder zugelassene Medikamente noch einen gezielten Impfstoff. Die ehemalige Schwimmerin Britta Steffen ist in die Hall of Fame des deutschen Sports gewählt worden. Das teilte die Deutsche Sporthilfe mit. Die Brandenburgerin gewann unter anderem 2-mal olympisches Gold sowie 3 Welt- und 7 Europameistertitel. Ebenfalls aufgenommen werden der frühere Kunstturner Fabian Hambüchen und der ehemalige Skirennläufer Felix Neureuther. Posthum erhält die Auszeichnung außerdem die 7-malige Biathlon-Weltmeisterin Laura Dahlmeier, die im vergangenen Jahr bei einem Unglück ums Leben kam. Bei den 4 Neuzugängen wächst die Zahl der Mitglieder der Hall of Fame des deutschen Sports auf 142. Die offizielle Aufnahmefeier ist für den 26. November in Frankfurt am Main geplant.
1: Soweit das Neueste aus der Radio SKW Nachrichtenredaktion. 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
5: Mit Susanne Trotzki. Nach der Landtagswahl in Sachsen-Anhalt will das BSW Gespräche mit der AfD über eine mögliche Zusammenarbeit führen. Beim Treffen mit der AfD werden wir uns über die Themen Energieversorgung, Bildung und Friedenspolitik austauschen, sagte ein Parteisprecher. Zuvor hatten Vertreter von CDU, SPD, Grünen und Linken das Gesprächsangebot der AfD ausgeschlagen. Nach einer Serie von Sabotageangriffen auf das Stromnetz in mehreren Bundesländern kommt der Verdächtige in Haft. Die Staatsanwaltschaft wirft ihm unter anderem das Herbeiführen einer Sprengstoffexplosion und die Störung öffentlicher Betriebe vor. Der Mann soll an mehreren Orten Vorrichtungen aufgebaut und mit selbstgebauten Raketen einen Draht über Hochspannungsleitungen geschossen haben. Gegen den Berliner Spitzenkandidaten der SPD, Steffen Krach, laufen Ermittlungen der Staatsanwaltschaft Hannover. In drei Objekten in Berlin und Hannover gab es Durchsuchungen. Es handelte sich um die Privatwohnungen Krachs, die Berliner SPD-Zentrale und das Regierungspräsidium in Hannover. Die Staatsanwaltschaft äußerte sich aus ermittlungstaktischen Gründen nicht dazu, worum es bei den Ermittlungen genau geht. Heute ist der bundesweite Warntag. Die nationale Warnzentrale des Bundesamts für Bevölkerungsschutz und Katastrophenhilfe wird über das modulare Warnsystem um 11 Uhr eine Probewarnmeldung ausgeben. Diese Warnmeldung kann über verschiedene Kanäle empfangen werden. So erhalten alle technisch geeigneten Smartphones die Meldung mittels des Mobilfunkdienstes Cell Broadcast, wofür keine vorinstallierte App notwendig ist. Nutzer von Warn-Apps wie Nina, Katwarn oder BWAP erhalten zusätzlich auch eine Warnung über diese Systeme. Die allgemeine Entwarnung erfolgt um 11.45 Uhr. Wer sein Smartphone ab 2027 als Ausweis nutzen will, braucht dafür die App DU. Die App soll zunächst einen digitalen Zwilling des Personalausweises speichern, später sollen weitere Nachweise hinzukommen. Die Wallet soll ab dem 2. Januar 2027 starten. Die Nutzung ist freiwillig. Zum Start soll die App bei rund 40 Anbietern eingesetzt werden können, etwa bei Banken, der Post, Kommunen und Hochschulen. In der Fußball-Champions League hat der VfB Stuttgart sein erstes Saisonspiel gewonnen. Das Team von Trainer Hoeneß hat Viking Stavanger aus Norwegen mit 3:1 geschlagen.
4: Soweit das Neueste aus der Radio SKW Nachrichtenredaktion. 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
5: Teils bewölkt in diesem Donnerstag, aktuell 13 Grad, im Tagesverlauf ein Mix aus Sonne und Wolken bei 18 Grad. In der kommenden Nacht um 11 Grad, morgen ähnliche Aussichten wie heute bei Tageshöchstwerten um 21 Grad. 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
5: Aktuell bei uns in der Region haben Sie freie Fahrt. Bitte daran denken, es wird gebaut unter anderem auf der B179 von der Luckenwalder Straße bis zum Kreisverkehr in Zeesen. Stadtverkehr Berlin A113 stadteinwärts im Dreieck Neukölln. Auf der Überleitung zur A100 Richtung Treptow wegen Bauarbeiten ist die linke Spur gesperrt. Und bis morgen Mittag kommt es wegen eines Staatsbesuchs rund um den Breitscheidplatz zu Sperrung und auch zu Verzögerung. 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
5: A12 in Richtung Dreieck Spreeau in Höhe Berkenbrück, Schenkendorf Freiherr von Löbenstraße und Rüdersdorf Berliner Straße. 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Und wenn Sie auch noch was gesehen haben unterwegs, Staus, Blitze, Verkehrsbehinderungen, können Sie das gerne melden und ergänzen. Entweder telefonisch oder auch per WhatsApp unter 03375 52 73 60. Da, wo Sie unterwegs sind, wünsche ich eine gute, eine unfallfreie Fahrt.
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5: 4:06 an diesem Donnerstag, dem 10. September. Ich wünsche einen guten Start, einen guten Morgen und wir begeben uns gleich nach Warnenchen und schauen mal ganz genau in den Abendhimmel, denn das lohnt sich gerade ganz besonders und mehr dazu gleich hier. Schön, dass Sie dabei sind. Guten Morgen.
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1: 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Jeden Herbst werden einige der Seen und Moore hier bei uns in Brandenburg Schauplatz eines ganz besonderen Naturschauspiels. Große Zugvogelschwärme, allen voran Kraniche und Graugänse, landen jeden Abend auf ihrem Weg in wärmere Gefilde lautstark auf der Wasseroberfläche. Eins dieser Gewässer ist der Schlabendorfer See und warum die Tiere dort einen Zwischenstopp einlegen, das haben wir erfahren von Konstanze Schild. Sie ist Mitarbeiterin im Heinz-Siemann Naturerlebniszentrum Waninchen. Frau Schild, es ist wieder Zugvogelsaison, man sieht es auch immer schon, wenn man jetzt unterwegs ist. Was bedeutet denn das für uns hier in Brandenburg, also vor allem für unsere Region?
2: Also vor allem für uns in Waninchen bedeutet es, dass wir zwischen 6.000 bis 8.000 Kranichen beobachten können. Momentan haben wir aktuell so um die 2.000 Tiere bei uns in der Nähe von Waninchen, auch im Borchelsbusch zum einen. Der Hintergrund ist der, dass die Vögel auf den Maisfeldern rundherum, die wir hier haben, sehr gut Futter finden noch tagsüber und dann nachts in die ganzen Flachwassergebiete einfliegen, die wir aufgrund der ehemaligen Tagebauflächen haben.
1: Mhm. Die Menge an Vögeln jede Saison allein rund um Waninchen, das klingt ja erstmal so, als sei bei den Kranichen trotz Klima und Umwelt noch alles in Ordnung. Stimmt dieser Eindruck? Was sagen Sie?
2: Ich denke, vieles wird sich zeigen, je nachdem wie der Klimawandel fortschreitet, da die Kraniche eben auch von dem sehr abhängig sind. Denn vor allem die Moorgebiete sind ja durch den Temperaturanstieg, den wir haben, stark bedroht, da eben viele von diesen Feuchtgebieten einfach trocken fallen teilweise und diese Gebiete für die Kraniche eben besonders wichtig sind. Und es gibt auch immer weniger Stellen, an denen die Vögel rasten können. Deswegen sind an den Punkten, die uns bekannt sind, immer mehr Tiere anzusehen, was eigentlich nicht besonders positiv ist, da die Tiere dann eigentlich zu viel auf einem Haufen sind und dadurch natürlich auch der Konkurrenzdruck höher wird, um auch Futter zu finden zum Beispiel.
1: Im Heinz-Siemann Naturerlebniszentrum bieten Sie ja jede Menge Beobachtungstouren zu den Vogelschwärmen an. Wie läuft das ab? Was sind das für Touren?
2: Wir bieten zum einen die sogenannten Kranich-Safaris an. Die sind so gestrickt, dass wir mit dem kleinen Bus zu den Futterplätzen der Kraniche und Gänse fahren. Wir haben dann Ferngläser dabei, auch Spektive und können damit die Vögel beobachten, ohne sie zu stören. Und es ist durchaus möglich, dass bei diesen Kranich-Safaris auch mal Schwäne, Kiebitze und Seeadler mitgesehen werden. Dann machen wir eine kurze Kaffeepause und im Anschluss geht es vor an den See. Und bei der Beobachtung haben wir ebenfalls Ferngläser und Spektive stehen am Schlabendorfer See direkt und können eben beobachten, wie die Tiere bis ca. 20 Uhr wirklich in ihre Schlafstätten einfliegen und können eben so ein bisschen auch sehen, wo sie dann stehen bleiben bei uns im Gebiet.
1: Das klingt sehr, sehr eindrucksvoll. Dankeschön, Konstanze Schild vom Heinz-Siemann Naturerlebniszentrum Waninchen für diese Einblicke in dieses wirklich sehr besondere, sehr außergewöhnliche Naturschauspiel. Und wer jetzt Lust bekommen hat, sich große Vogelschwärme am Schlabendorfer See mal genauer anzuschauen, alle Infos zu den Kranich-Safaris und Beobachtungen gibt es unter waninchen-online.de.

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1: In Zeuthen kann bis zum Ende des Monats über das Bürgerbudget abgestimmt werden. Einwohnerinnen und Einwohner Zeuthens können darüber entscheiden, welche Projekte im nächsten Jahr umgesetzt werden sollen. Für das Bürgerbudget 2027 wurden über 55 Ideen eingereicht. 20 Projektideen erfüllen nun die Voraussetzung und stehen zur öffentlichen Abstimmung. 28.000 Euro gibt es für das Bürgerbudget und 7.500 Euro für das Kinder- und Jugendbudget. Die ausgewählten Projekte sollen im darauffolgenden Jahr umgesetzt werden. Mehr zur Abstimmung und allen Infos rund um das Bürgerbudget 2027 gibt es unter zeuthen.de.
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6: Und damit ist es 6:30 Uhr, 6:30.
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9: Mit Jörg Trotzki. Ab Oktober dauert es mit der Bahn länger nach Hannover. Bahnreisende müssen 1,5 Stunden mehr einplanen, heißt es. Und zwar bis voraussichtlich November, Dezember nächsten Jahres. Generalsaniert werde in dieser Zeit die Strecke Berlin-Lehrte. Ab 2. Oktober, das ist ein Freitag, werden alle Fernzüge zwischen Berlin und Hannover über Braunschweig und Magdeburg umgeleitet. In Königs Wusterhausen hat die Polizei in der Nähe des Funkerwerks einen skelettierten Schädel gefunden. Der Schädel sei menschlich, sagte man uns. Nach ersten Untersuchungen gehen die Ermittler davon aus, dass der Schädel Ende August an der Fundstelle abgelegt wurde. Weitere Leichenteile seien nicht gefunden worden, heißt es weiter. Aber auch wenn der Schädel erst vor kurzem an der Fundstelle abgelegt worden ist, sei der ca. 90 Jahre alte Mann schon vor 20 bis 30 Jahren gestorben, ergaben die Ermittlungen außerdem. Ein Abgleich mit der vermissten Datei war bisher erfolglos. Die ehemalige Schwimmerin, die Brandenburgerin Britta Steffen, ist in die Hall of Fame des deutschen Sports gewählt worden. Das gab die Stiftung Deutsche Sporthilfe bekannt. Diese Ehre wurde zugleich posthum der 7-maligen Biathlon-Weltmeisterin Laura Dahlmeier zuteil, die im letzten Jahr tödlich verunglückt war. Außerdem wurden Fabian Hambüchen und Felix Neureuther in die Hall of Fame des deutschen Sports aufgenommen.
0: 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Das Wetter.
6: Teils wolkig in diesem Donnerstag. Aktuell 12 Grad hier bei uns in Wildau, 13 Grad in Zernsdorf und in Grünheide. Im Tagesverlauf gibt es Sonne gemixt mit Wolken. Die Maximalwerte heute 18 Grad. In der kommenden Nacht 11 Grad. Morgen ähnliche Aussichten bei maximal 21 Grad. 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
6: Aktuell kommen Sie ohne Probleme in der Region voran. Bitte daran denken, es wird gebaut, unter anderem B179 von der Luckenwalder Straße bis zum Kreisverkehr in Zeesen gesperrt. Stadtverkehr Berlin A113 stadteinwärts im Dreieck Neukölln. Auf der Überleitung zur A100 Richtung Treptow wegen Bauarbeiten ist die linke Spur gesperrt. City West, bis morgen Mittag kommt es wegen eines Staatsbesuchs rund um den Breitscheidplatz zur Sperrung. Und Köpenick-Rudolf-Röhl-Allee Richtung an der Wuhlheide, Stau mit 5 Minuten. 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
6: A12 in Richtung Dreieck-Spreeau in Höhe Berkenbrück, Schenkendorf, Freier von Löbenstraße und Hoppegarten, Berliner Straße. 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Und wenn Sie auch noch was gesehen haben unterwegs, Staus, Blitzer, Verkehrsbehinderungen, können Sie das gerne melden und ergänzen. Entweder telefonisch oder auch per WhatsApp unter 033 75 52 73 60. Da, wo Sie unterwegs sind, eine gute, eine unfallfreie Fahrt. Damit ist es 6:54 an diesem Donnerstag. Der Spielmannszug Mittenwalde feiert Geburtstag und außerdem wird der Frohe-Klänge-Pokal begangen. Also ein fulminantes Wochenende, was da bevorsteht und was genau auf dem Programm da ist. Dazu gleich nach dem Classic in dieser Stunde hier bei Radio SKW und Susanne Morgen.

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Die Stadt Mittenwalde hat jetzt im September allen Grund zum Feiern. 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Und dieses ganz besondere Jubiläum wird vom 11. bis zum 13. 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Freuen Sie sich auf spannende Wettbewerbe, jede Menge Musik und ein Wochenende, bei dem Gemeinschaft und Tradition ganz groß geschrieben werden. 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
1: Am übernächsten Freitag, dem 18. September um 17 Uhr lädt die Kreismusikschule Dahme-Spreewald zum vierten Mal zu einem ausgewählten musikalischen Programm der Benefizkonzertreihe Musikschulen öffnen Kirchen unter dem Motto Festliche Klänge zum Herbstbeginn in die Kreuzkirche in Königs Wusterhausen ein. Die gemeinsam vom Verband der Musik- und Kunstschulen Brandenburg e.V. und dem Förderkreis Alte Kirchen Berlin-Brandenburg initiierte Konzertreihe Musikschulen öffnen Kirchen findet jedes Jahr mit rund 70 Kirchenkonzerten in ganz Brandenburg statt und schafft eine wirklich ganz besondere Verbindung zwischen den kirchlichen Kulturdenkmälern und der musikalischen Nachwuchsförderung. Der Eintritt zu dem Konzert ist frei am 18. September, aber Spenden sind willkommen. Und die Spendeneinnahmen des Konzertes in der Kreuzkirche in Königs Wusterhausen kommen der Ausstattung der Kirche zugute.
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1: Und damit ist es genau 7 Uhr.
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1: Mit Susanne Trotzki. Nach der Landtagswahl in Sachsen-Anhalt will das BSW Gespräche mit der AfD über eine mögliche Zusammenarbeit führen. Beim Treffen mit der AfD werden wir uns über die Themen Energieversorgung, Bildung und Friedenspolitik austauschen, sagte ein Parteisprecher. Zuvor hatten Vertreter von CDU, SPD, Grünen und Linken das Gesprächsangebot der AfD ausgeschlagen. Nach einer Serie von Sabotageangriffen auf das Stromnetz in mehreren Bundesländern kommt der Verdächtige in Haft. Die Staatsanwaltschaft wirft ihm unter anderem das Herbeiführen einer Sprengstoffexplosion und die Störung öffentlicher Betriebe vor. Der Mann soll an mehreren Orten Vorrichtungen aufgebaut und mit selbstgebauten Raketen einen Draht über Hochspannungsleitungen geschossen haben. Gegen den Berliner Spitzenkandidaten der SPD, Steffen Krach, laufen Ermittlungen der Staatsanwaltschaft Hannover. In drei Objekten in Berlin und Hannover gab es Durchsuchungen. Es handelte sich um die Privatwohnungen Krachs, die Berliner SPD-Zentrale und das Regierungspräsidium in Hannover. Die Staatsanwaltschaft äußerte sich aus ermittlungstaktischen Gründen nicht dazu, worum es bei den Ermittlungen genau geht. Heute ist der bundesweite Warntag. Die Nationale Warnzentrale des Bundesamts für Bevölkerungsschutz und Katastrophenhilfe wird über das modulare Warnsystem um 11 Uhr eine Probewarnmeldung ausgeben. Diese Warnmeldung kann über verschiedene Kanäle empfangen werden. So erhalten alle technisch geeigneten Smartphones die Meldung mittels des Mobilfunkdienstes Cell Broadcast, wofür keine vorinstallierte App notwendig ist. Nutzer von Warn-Apps wie Nina, Katwarn oder BWAP erhalten zusätzlich auch eine Warnung über diese Systeme. Die allgemeine Entwarnung erfolgt um 11.45 Uhr. Wer sein Smartphone ab 2027 als Ausweis nutzen will, braucht dafür die App DU. Die App soll zunächst einen digitalen Zwilling des Personalausweises speichern, später sollen weitere Nachweise hinzukommen. Die Wallet soll ab dem 2. Januar 2027 starten. Die Nutzung ist freiwillig. Zum Start soll die App bei rund 40 Anbietern eingesetzt werden können, etwa bei Banken, der Post, Kommunen und Hochschulen. In der Fußball-Champions League hat der VfB Stuttgart sein erstes Saisonspiel gewonnen. Das Team von Trainer Hoeneß hat Viking Stavanger aus Norwegen mit 3:1 geschlagen.
9: Soweit das Neueste aus der Radio SKW Nachrichtenredaktion. 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
1: So regelrecht das Licht angeknipst, also mit Sonne geht's durch diesen Donnerstagmorgen. Aktuell 12 Grad, im Tagesverlauf Sonne gemixt mit Wolken 18 Grad maximal. In der kommenden Nacht um 11 Grad, morgen ähnlich wie heute bei maximal 21 Grad. 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
1: Aktuell kommen Sie gut in der Region voran und ohne Probleme. Bitte daran denken, es wird gebaut unter anderem B179 von der Luckenwalder Straße bis zum Kreisverkehr in Zeesen. Im Stadtverkehr Berlin A113 stadteinwärts im Dreieck Neukölln rüber zur A100 Richtung Treptow. Da ist die linke Spur wegen Bauarbeiten gesperrt. City West bis morgen Mittag kommt es wegen eines Staatsbesuchs rund um den Breitscheidplatz zu Sperrung. 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
1: Schenkendorf, Freiherr von Löbenstraße, Steinhöfel, Buchholzer Chaussee und Rüdersdorf, Strausberger Straße. Dankeschön an Mike. 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Und wenn Sie auch noch was gesehen haben unterwegs, Staus, Blitzer, Verkehrsbehinderungen, können Sie das gerne melden und ergänzen. Entweder telefonisch oder auch per WhatsApp unter 03375 52 73 60. Da, wo Sie unterwegs sind, eine gute, eine unfallfreie Fahrt.
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1: 7:04 am Donnerstag, 10. September. Und wir schauen schon mal so ein bisschen Richtung Wochenende. Das Strandbad Zeesen, das macht sich bereit für Sie. Und was da Tolles am Wochenende geplant ist, dazu gleich mehr hier.
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0: 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Packen Sie die Neon-Shirts und die Tanzschuhe aus, denn diesen Samstag geht die Zeitreise im Strandbad Zeesen weiter. Bei der großen 80er und 90er Beachparty wird direkt am See zu den größten Hits aus zwei legendären Jahrzehnten gefeiert. Los geht's ab 18 Uhr, Einlass ist bereits ab 17 Uhr. Und was die Besucher in diesem Jahr erwartet, weiß Veranstalter Marcel Langer natürlich am besten.
1: Wir verwandeln das Strandbad Zeesen auch in diesem Jahr wieder in eine riesige Zeitmaschine. Die größten Hits der 80er und 90er mit Videoleinwand und unserer einzigartigen Zeitreise-Lasershow. Und das alles direkt am Strand in einer Atmosphäre, die man einfach erlebt haben muss.
0: Und damit ist eigentlich alles gesagt. Freuen Sie sich auf eine große Zeitreise, Lasershow, Cocktails und Drinks, leckere Streetfood, Fotospots und jede Menge Überraschungen. Also Freunde schnappen und gerne das beste 80er-Outfit aus dem Schrank holen, denn damit ist der Eintritt sogar frei und ab ins Strandbad Zeesen. 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
1: In Zeuthen kann bis zum Ende des Monats über das Bürgerbudget abgestimmt werden. Einwohnerinnen und Einwohner Zeuthens können darüber entscheiden, welche Projekte im nächsten Jahr umgesetzt werden sollen. Für das Bürgerbudget 2027 wurden über 55 Ideen eingereicht. 20 Projektideen erfüllen nun die Voraussetzung und stehen zur öffentlichen Abstimmung. 28.000 Euro gibt es für das Bürgerbudget und 7.500 Euro für das Kinder- und Jugendbudget. Die ausgewählten Projekte sollen im darauffolgenden Jahr umgesetzt werden. Mehr zur Abstimmung und allen Infos rund um das Bürgerbudget 2027 gibt es unter zeuthen.de.
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7: 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Und damit ist es kurz nach halb acht.
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10: Mit Jörg Trotzki. Heute ist wieder Warntag. Dabei wird bzw. wurde um 11 eine Probewarnung verschickt, heißt es vom Bundesamt für Bevölkerungsschutz. Der Warntag diene der Erprobung der Warnsysteme, sagte man uns weiter. Der Probealarm wird unter anderem an Radios, Fernseher und vor allem an Smartphones verschickt, die in der Lage sind, den Nutzer zu informieren. Wie in den Vorjahren ist dann eine Online-Befragung geschaltet. Sie soll das Bundeswarnsystem kontinuierlich verbessern. Mitmachen kann jeder bis zum 17. September. Südbrandenburger Landkreise wollen gemeinsam für den Fall von Hochwasser trainieren. Die Übung soll bereits nächste Woche am 18. und 19. September sein, heißt es von den mitmachenden Landkreisen. Bei der Übung gehe es vor allem um die kreisübergreifende Zusammenarbeit, heißt es weiter. So sollen Deichschutz und ein mögliches Zusammenspiel mit der Bundeswehr geprobt werden. Beteiligt sind neben der Stadt Cottbus die Landkreise Spree-Neiße, Elbe-Elster und Oberspreewald-Lausitz. Der Diebstahl von Tomaten hat die Polizei in Elsterwerda auf die Spuren eines Mannes geführt, der per Haftbefehl gesucht wurde. Danach habe sich der Gesuchte zunächst in einer Kleingartenanlage aufgehalten, um sich, wie es scheint, Essen zu beschaffen, sagte man uns. Auf der Flucht habe er sich dann verletzt, heißt es von der Polizei weiter. Gefunden wurde der Mann in einem Graben, in den er gefallen war, aber nicht mehr allein heraus konnte. Bei der Überprüfung der Personalien im Krankenhaus fiel auf, dass er wegen eines offenen Geldbetrags per Haftbefehl gesucht wurde.
9: Soweit das Neueste aus der Radio SKW Nachrichtenredaktion. 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
11: Teils wolkig durch den Donnerstag. Aktuell 13 Grad. Gemessen in Königs Wusterhausen, so auch in Heidesee und Ergne. Im Tagesverlauf Sonne gemixt mit Wolken. Das Ganze heute bei 18 Grad. In der kommenden Nacht um 11 Grad. Morgen ähnlich wie heute. Es wird ein bisschen wärmer mit bis zu 21 Grad. 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
11: In Königs Wusterhausen gibt es Stau, Schlossplatz und Cottbusser Straße mit jeweils 5 Minuten. Stadtverkehr Berlin A113 stadteinwärts im Dreieck Neukölln auf in der Überleitung zur 100 Richtung Treptow. Hier ist die linke Spur wegen Bauarbeiten gesperrt. Und Schönefeld, Schönefelder Chaussee, hier gibt es momentan Stau mit gut 15 Minuten.
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11: Heidesee, Kolberger Dorfstraße, Grünheide, Berliner Damm und Rüdersdorf, Strausberger Straße. Dankeschön an Mike.
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11: Und wenn Sie auch noch was gesehen haben unterwegs, Staus, Blitzer, Verkehrsbehinderungen, können Sie das gerne melden und ergänzen. Entweder telefonisch oder auch per WhatsApp unter 03375 52 73 60. Da, wo Sie unterwegs sind, eine gute, eine unfallfreie Fahrt. Damit ist es 7:58 an diesem Donnerstag und dann schwingen wir uns in Königs Wusterhausen aufs Rad gemeinsam. Und was da geplant ist, dazu gleich nach dem Classic-Hit dieser Stunde bei Radio SKW und Susanne Morgen.

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Auf die Räder, fertig, los. Im Rahmen des Stadtradelns 2026 lädt die Stadt Königs Wusterhausen alle großen und kleinen Fahrradfans zu einer gemeinsamen Tour rund um den Zeesener See ein. Los geht's jetzt am Samstag, 12. September um 10 Uhr am Bahnhof Königs Wusterhausen auf der Ortsseite am Busbahnhof. Gemeinsam geht es knapp 12 Kilometer in gemütlichem Tempo rund um den Zeesener See. Eine Strecke, die auch für Familien und Kinder bestens geeignet ist. Unterwegs gibt es eine kleine Pause am Spielplatz, Waldesruh, und begleitet wird die ganze Tour vom ADFC. Die Teilnahme ist kostenlos. Also Fahrrad rausholen, Familie oder Freunde einpacken und gemeinsam mitradeln. Stadtradeln in Königs Wusterhausen, gemeinsam radeln, gemeinsam erleben. Und zur besseren Planung wird um eine kurze Anmeldung gebeten unter veranstaltung@stadt-kw.de.

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1: Am übernächsten Freitag, dem 18. September um 17 Uhr lädt die Kreismusikschule Dahme-Spreewald zum vierten Mal zu einem ausgewählten musikalischen Programm der Benefizkonzertreihe Musikschulen öffnen Kirchen unter dem Motto Festliche Klänge zum Herbstbeginn in die Kreuzkirche in Königs Wusterhausen ein, die gemeinsam vom Verband der Musik- und Kunstschulen Brandenburg e.V. und dem Förderkreis Alte Kirchen Berlin-Brandenburg initiierte Konzertreihe Musikschulen öffnen Kirchen findet jedes Jahr mit rund 70 Kirchenkonzerten in ganz Brandenburg statt und schafft eine wirklich ganz besondere Verbindung zwischen den kirchlichen Kulturdenkmälern und der musikalischen Nachwuchsförderung. Der Eintritt zu dem Konzert ist frei am 18. September, aber Spenden sind willkommen. Und die Spendeneinnahmen des Konzertes in der Kreuzkirche in Königs Wusterhausen kommen der Ausstattung der Kirche zugute.
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5: 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Und damit ist es genau 8 Uhr.
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5: Mit Susanne Trotzki. Nach der Landtagswahl in Sachsen-Anhalt will das BSW Gespräche mit der AfD über eine mögliche Zusammenarbeit führen. Beim Treffen mit der AfD werden wir uns über die Themen Energieversorgung, Bildung und Friedenspolitik austauschen, sagte ein Parteisprecher. Zuvor hatten Vertreter von CDU, SPD, Grünen und Linken das Gesprächsangebot der AfD ausgeschlagen. Nach einer Serie von Sabotageangriffen auf das Stromnetz in mehreren Bundesländern kommt der Verdächtige in Haft. Die Staatsanwaltschaft wirft ihm unter anderem das Herbeiführen einer Sprengstoffexplosion und die Störung öffentlicher Betriebe vor. Der Mann soll an mehreren Orten Vorrichtungen aufgebaut und mit selbstgebauten Raketen einen Draht über Hochspannungsleitungen geschossen haben. Gegen den Berliner Spitzenkandidaten der SPD, Steffen Krach, laufen Ermittlungen der Staatsanwaltschaft Hannover. In 3 Objekten in Berlin und Hannover gab es Durchsuchungen. Es handelte sich um die Privatwohnungen Krachs, die Berliner SPD-Zentrale und das Regierungspräsidium in Hannover. Die Staatsanwaltschaft äußerte sich aus ermittlungstaktischen Gründen nicht dazu, worum es bei den Ermittlungen genau geht. Heute ist der bundesweite Warntag. Die nationale Warnzentrale des Bundesamts für Bevölkerungsschutz und Katastrophenhilfe wird über das modulare Warnsystem um 11 Uhr eine Probewarnmeldung ausgeben. Diese Warnmeldung kann über verschiedene Kanäle empfangen werden. So erhalten alle technisch geeigneten Smartphones die Meldung mittels des Mobilfunkdienstes Cell Broadcast, wofür keine vorinstallierte App notwendig ist. Nutzer von Warn-Apps wie Nina, Katwarn oder BWeb erhalten zusätzlich auch eine Warnung über diese Systeme. Die allgemeine Entwarnung erfolgt um 11.45 Uhr. Wer sein Smartphone ab 2027 als Ausweis nutzen will, braucht dafür die App DU. Die App soll zunächst einen digitalen Zwilling des Personalausweises speichern, später sollen weitere Nachweise hinzukommen. Die Wallet soll ab dem 2. Januar 2027 starten. Die Nutzung ist freiwillig. Zum Start soll die App bei rund 40 Anbietern eingesetzt werden können, etwa bei Banken, der Post, Kommunen und Hochschulen. In der Fußball-Champions League hat der VfB Stuttgart sein erstes Saisonspiel gewonnen. Das Team von Trainer Hoeneß hat Viking Stavanger aus Norwegen mit 3:1 geschlagen.
6: Soweit das Neueste aus der Radio SKW Nachrichtenredaktion. 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
5: Aktuell ist es zugezogen, so geht es durch den Donnerstagmorgen mit aktuell 13 Grad. Im Tagesverlauf durchaus Chance auf Auflockerung. Die Maximalwerte heute bei 18 Grad. In der kommenden Nacht um 11 Grad. Morgen ähnliche Aussichten wie heute. Es wird ein bisschen wärmer morgen am Freitag mit maximal 21 Grad. 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
5: A10 südlicher Berliner Ring Richtung Dreieck-Spreeau an der Abfahrt Königs Wusterhausen gibt es aktuell Stau mit 5 Minuten. A12 Richtung Frankfurt, Höhe der Ausfahrt Storkow, hier ist ein Liegenbleiber auf der Verzögerungsspur. Und A13 Richtung Berlin, zwischen Großküriß und Westensee, hier liegen Reifenteile auf der Fahrbahn. Ordentlich Stau gibt es in der Innenstadt von Königs Wusterhausen, Luckenwalder Straße, Berliner, Cottbusser Straße und Schlossplatz, Stau mit 5 Minuten, auch Storkower Straße, Stau mit 10 Minuten. Erkner, die Friedrichstraße ist zwischen Kreisverkehr und Seestraße in beiden Richtungen gesperrt. Auf den Umfahrungen Neuzittauer Straße Richtung Erkner Stau mit 5 Minuten und Fangschleusenstraße Stau mit 10 Minuten. Fürstenwalde, die Eisenbahnstraße ist bis am Stern in beiden Richtungen gesperrt. Kirchhoffstraße in beiden Richtungen Stau mit bis zu 10 Minuten. Lindenstraße Stau mit 5 Minuten. Rauner und August-Bebel-Straße auch hier Stau mit 5 Minuten. Stadtverkehr Berlin A113 stadteinwärts im Dreieck Neukölln ist auf der Überleitung zur A100 Richtung Treptow wegen Bauarbeiten die linke Spur gesperrt. In Köpenick, Rudolf-Röhl-Allee in beiden Richtungen Stau 5 bis 10 Minuten und Schönefelder Chaussee Stau mit 5 Minuten. 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
5: A10 östlicher Berliner Ring Richtung Dreieck-Barnim in Höhe Rüdersdorf, Heidesee-Kolberger Dorfstraße und Rüdersdorf-Strausberger Straße. Dankeschön an Mike.
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5: Und wenn Sie auch noch was gesehen haben unterwegs, Staus, Blitzer, Verkehrsbehinderungen, können Sie das gerne melden und ergänzen, entweder telefonisch oder auch per WhatsApp unter 03375 52 73 60. Da, wo Sie unterwegs sind, eine gute, eine unfallfreie Fahrt.
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5: 8:05 an diesem Donnerstag. Donnerstag ist Kinotag bei uns. Ich möchte Sie einladen in Sinister Wildau. Und ich komme so ein bisschen ins Trudeln, weil es wirklich zwei wunderschöne Filme sind. Ganz unterschiedlich, aber tolle Filme, in die ich Sie heute einladen möchte. In einen möchte ich Sie auf jeden Fall einladen. Und welche Filme heute zur Auswahl stehen, ja, und warum es sich lohnt, wirklich dran zu bleiben, dazu gleich mehr hier.
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2: Es ist Donnerstag, das heißt bei uns Scheinwerfer an und Vorhang auf für zwei tolle Filme. In unserem ersten Film Practical Magic 2, zauberhafte Schwestern, kehren die Owen-Schwestern auf die Leinwand zurück und bekommen es mit einem dunklen Geheimnis aus ihrer eigenen Familiengeschichte zu tun. Seit Jahrhunderten liegt ein Fluch auf der Familie Owens. Die Frauen dieser Familie können zaubern, was das Zeug hält, nur eins scheint ihnen verwehrt zu bleiben, die ganz große Liebe. Denn wer sich verliebt, muss damit rechnen, den Menschen, den er liebt, viel zu früh wieder zu verlieren. Der alte Fluch droht, die Familie endgültig auseinanderzureißen. Um ihn zu brechen, müssen die Schwestern nicht nur tief in die Vergangenheit blicken, sondern auch bereit sein, füreinander Opfer zu bringen.
3: Keine Magie ist stärker als das Band zwischen Schwestern. Vom Schicksal geformt, von der Zeit geprüft und niemals zerbrochen.
4: Was ist los mit dir? Bist du sechs oder was? Bist du sechs?
5: Ja.
4: Okay.
5: Geh mal wieder aus, Sel. Amüsier dich ein bisschen. Wann wurdest du das letzte Mal berührt?
4: Ich habe meine Familie und ich krieg nie Nachrichten, um die ich nicht gebeten habe.
6: In Moms Geschichten waren alle, die sich verliebt haben, am Ende tot.
7: Du glaubst doch nicht, dass wir verflucht sind, oder?
5: Nein.
8: Wir sind Owens Frauen. Die Liebe ist unser Untergang.
9: Was, wenn ihr einfach aus allem immer viel zu viel Drama gemacht habt?
10: Kylie hat gesagt, sie macht diesem Fluch ein Ende.
3: Das wird sie auf den dunklen Weg führen. Wenn ihr sie finden wollt, müsst ihr zusammenarbeiten.
10: Mein Blut, dein Blut, unser Blut.
2: Mit Sandra Bullock und Nicole Kidman in den Hauptrollen verbindet Practical Magic 2 romantische Gefühle, schwarzen Humor, jede Menge Hexenzauber und Herbststimmung. Zwischen Mondlicht, Ahnenmagie und chaotischen Familienverhältnissen geht es dabei vor allem um die Frage, wie weit man für die Menschen geht, die einem wirklich wichtig sind. Ob die Owen-Schwestern den Fluch endlich brechen können und ihrer Familie damit eine neue Zukunft schenken, das können Sie sehen im CineStar Wildau in Practical Magic 2. Zauberhafte Schwestern. Nach einem Juwelenraub haben Alex und sein Vater Carlo vor allem eins im Sinn. Möglichst schnell verschwinden. Dumm nur, dass ihr Fluchtfahrzeug abgeschleppt worden ist. Um trotzdem möglichst schnell unterzutauchen, schließen sie sich beide in das gewisse Etwas, eine Reisegruppe voller Menschen mit Beeinträchtigung an, die gerade in den Sommerurlaub aufbricht. Kurzerhand schlüpfen die beiden in die Rollen des fehlenden Mitreisenden Otto und seines Betreuers. Was zunächst nach dem perfekten Plan aussieht, gestaltet sich schnell komplizierter als gedacht. Denn die Polizei ist den beiden bereits dicht auf den Fersen und Alex und Carlo müssen unbedingt ihre Tarnung aufrechterhalten.
11: Die Karre ist weg.
12: Natürlich ist die Karre weg. Du hast auf dem Behindertenparkplatz geparkt.
11: Ja, hallo Klugscheißer.
13: Wer will in den Urlaub?
14: Was ist jetzt der Plan?
15: Du verhältst dich wie die. Guck sie dir an und mach die nach.
16: Fußball halt. Komm, wir spielen Fußball.
17: Alter.
18: Fuck, was machst du hier? Was machst du hier?
19: Du bist nicht behindert.
20: Ich hab was Dummes gemacht und ich muss mich hier ein paar Tage verstecken.
19: Ihr sagt's gerade. Außer Louis.
20: Wer ist denn Louis?
21: Das bin ich, du Vollposten. Kannst du mir den Rücken schrumpfen?
20: Nein, mach ich nicht.
21: Bonnie!
20: Sag mal, spielst du?
22: Was geht? Ich hoffe, ich bin zu spät. Wo bist du?
23: Du bist ein geiler Typ, du.
24: Du bist auch ein geiler Typ.
25: Du bist in Polly verliebt, hä?
26: Quatsch, wir wissen alle Bescheid.
20: Wer hat's euch gesagt?
27: Wir nicht.
28: Das war Konrad.
20: Wer hat's Konrad gesagt?
29: Das waren wir.
30: Du wirst darüber hinwegkommen. Nur keine Sorge.
2: Zwischen ungeplanten Zwischenfällen, jeder Menge Chaos und Begegnungen, mit denen die beiden so gar nicht gerechnet haben, entwickelt sich aus der verrückten Flucht nach und nach auf verschiedensten Ebenen etwas Größeres. Das gewisse Extra ist eine deutsche Komödie von Regisseur Marc Rotemund mit Max von Gröben, Florian Lukas und Marla Emde. Der Film erzählt mit viel Humor und Herz davon, wie aus anfänglichen Berührungsängsten echte Nähe entstehen kann. Ob Alex und Carlo der Polizei entkommen und am Ende vielleicht sogar selbst etwas Wichtiges aus diesem ungewöhnlichen Urlaub mitnehmen, das können Sie sehen im CineStar Wildau in Das gewisse Etwas. So, jetzt dürfen Sie sich wieder entscheiden zwischen zwei sehr unterschiedlichen und schönen Filmen, entweder Practical Magic 2, zauberhafte Schwestern oder Das gewisse Etwas. Dafür hier anrufen mit ein klein bisschen Glück und dann geht es für Sie in CineStar Wildau unter der 03375 52 73 60. Ich wünsche Ihnen ganz viel Glück und natürlich ganz viel Spaß im Kino in CineStar Wildau.

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1: In Zeuthen kann bis zum Ende des Monats über das Bürgerbudget abgestimmt werden. Einwohnerinnen und Einwohner Zeuthens können darüber entscheiden, welche Projekte im nächsten Jahr umgesetzt werden sollen. Für das Bürgerbudget 2027 wurden über 55 Ideen eingereicht. 20 Projektideen erfüllen nun die Voraussetzung und stehen zur öffentlichen Abstimmung. 28.000 Euro gibt es für das Bürgerbudget und 7.500 Euro für das Kinder- und Jugendbudget. Die ausgewählten Projekte sollen im darauffolgenden Jahr umgesetzt werden. Mehr zur Abstimmung und allen Infos rund um das Bürgerbudget 2027 gibt es unter zeuthen.de.
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10: Mit Jörg Trotzki. Ab Oktober dauert es mit der Bahn länger nach Hannover. Bahnreisende müssen 1,5 Stunden mehr einplanen, heißt es. Und zwar bis voraussichtlich November, Dezember nächsten Jahres. Generalsaniert werde in dieser Zeit die Strecke Berlin-Lehrte. Ab 2. Oktober, das ist ein Freitag, werden alle Fernzüge zwischen Berlin und Hannover über Braunschweig und Magdeburg umgeleitet. In Königs Wusterhausen hat die Polizei in der Nähe des Funkerwerks einen skelettierten Schädel gefunden. Der Schädel sei menschlich, sagte man uns. Nach ersten Untersuchungen gehen die Ermittler davon aus, dass der Schädel Ende August an der Fundstelle abgelegt wurde. Weitere Leichenteile seien nicht gefunden worden, heißt es weiter. Aber auch wenn der Schädel erst vor kurzem an der Fundstelle abgelegt worden ist, sei der ca. 90 Jahre alte Mann schon vor 20 bis 30 Jahren gestorben, ergaben die Ermittlungen außerdem. Ein Abgleich mit der vermissten Datei war bisher erfolglos. Die ehemalige Schwimmerin, die Brandenburgerin Britta Steffen, ist in die Hall of Fame des deutschen Sports gewählt worden. Das gab die Stiftung Deutsche Sporthilfe bekannt. Diese Ehre wurde zugleich posthum der siebenmaligen Biathlon-Weltmeisterin Laura Dahlmeier zuteil, die im letzten Jahr tödlich verunglückt war. Außerdem wurden Fabian Hambüchen und Felix Neureuther in die Hall of Fame des deutschen Sports aufgenommen.
9: Soweit das Neueste aus der Radio SKW Nachrichtenredaktion. 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
11: Tja, aktuell mit vielen kompakten Wolken durch diesen Donnerstag mit 13 Grad in Königs Wusterhausen, so auch Mittenwalde und Friedersdorf. Im Tagesverlauf immer mal wieder Chance auf Auflockerung, ansonsten das Ganze bei 18 Grad. In der kommenden Nacht um 11 Grad und morgen wiederholt sich dieses Wetter mit Tageshöchstwerten um 21 Grad. 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
11: A10 südlicher Berliner Ring Richtung Dreieck-Spreeau. An der Abfahrt Königs Wusterhausen gibt es dichten Verkehr. Planen Sie hier 5 Minuten mehr ein. A12 Richtung Frankfurt in Höhe der Ausfahrt Dorkow. Hier steht ein Fahrzeug auf der Verzögerungsspur. A13 Richtung Berlin zwischen der Raststätte am Kahlberg und Mittenwalde. Rechte Spur gesperrt. Erkner, die Friedrichstraße ist zwischen Kreisverkehr und Seestraße in beiden Richtungen gesperrt. Auf der Fangschleusenstraße gibt es noch dichten Verkehr mit 5 Minuten obendrauf. Und Stadtverkehr Berlin, A113 stadteinwärts in Dreieck Neukölln, rüber zur A100 Richtung Treptow wegen Bauarbeiten linke Spur dicht und Köpenick-Rudolf-Röhl-Allee in beiden Richtungen Stau mit 5 bis 10 Minuten. 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
11: 10 östlicher Berliner Ring in Richtung Dreieck, Barnimenhöhe, Rüdersdorf, Schenkendorf, Freiherr von Löbenstraße und Heidesee, Kolberger Dorfstraße. 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Und wenn Sie auch noch was gesehen haben unterwegs, Staus, Blitze, Verkehrsbehinderungen, können Sie das gerne melden und ergänzen. Entweder telefonisch oder auch per WhatsApp unter 03375 52 73 60. Da, wo Sie unterwegs sind, eine gute, eine unfallfreie Fahrt. Damit ist es 8:04 an diesem Donnerstag und ich bin tatsächlich nochmal so richtig aufgeregt, denn wer kommt mit Einkaufen? Noch einmal startet morgen das Edeka-Einkaufstaxi zur Edeka Wilde in Friedersdorf. Sie konnten sich dafür anmelden und dann wollen wir mal schauen, wer mit dabei sein wird. Ich habe die beste, die zauberhafteste Losfee, die man sich wünschen darf. Meine Kollegin Henrike Münster, sie wird gleich mit mir im Studio stehen und dann wollen wir mal gucken, wer mit dabei ist. Morgen zum Einkaufen, dazu gleich mehr hier bei Radio SKW und Susanna Morgen.

0: Der Klassiker dieser Stunde, Tom Jones, Help Yourself, um 8.40 Uhr, 20 Minuten von 9. Hier ist Radio SKW und noch einmal ist es soweit. Wir werden jetzt auslosen und gucken, wer morgen mit mir zusammen bei Edeka Wilde in Friedersdorf im Wert von bis zu 100 Euro einkaufen geht. Ich finde das immer einen ganz besonderen, ganz spannenden Moment und ich schaffe das nicht alleine. Und deswegen habe ich mir die zauberhafteste, die tollste, die hinreißendste Kollegin überhaupt dafür jetzt aussuchen dürfen, die das mit mir macht. Das ist nämlich Henrike Münster. Guten Morgen.
1: Gott, Soße, da werde ich ganz gefühlsduselig.
0: Wow. Wir sind ganz beschützt vor Glück, ne?
1: Einen wunderschönen guten Morgen.
0: Guten Morgen. Wie toll, dass du so früh hier bist.
1: Ja.
0: Und es ist einmal noch soweit, dass du hier heute die Glücksfee spielen darfst. Und
1: ich bin wieder ganz aufgeregt.
0: Wir haben viele Anmeldungen, ne?
1: Wir haben diese Woche noch mehr Anmeldungen bekommen als die letzten beiden Wochen. Krass, tatsächlich. Ja. Ja, jetzt sind die Hörerinnen und Hörer richtig
0: jetzt
1: warm gelaufen.
0: Jetzt können wir weitermachen, ne? Bis Dezember. Richtig, nee, ist toll. Wir haben ganz tolle Anmeldungen. Ich glaube, auch per WhatsApp gab es ganz, ganz viel. Wir hatten viele Anrufe, alle sehr aufmerksam dabei.
1: Auch so nette Gespräche.
0: Genau, immer wenn der Einkaufsschnapp kam. Ne, dann waren alle da. Und wirklich ganz, ganz zauberhafte, tolle Hörerinnen und Hörer.
1: Aber ist ja immer so. Genau. Also wir haben die beste Zuhörerschaft
0: der Welt. Wir würden euch alle gerne mit einladen. Können wir leider. Wir können ja mit so einem Bus vorfahren.
1: Das wäre doch mal was. Mit deinem Bus. Wir haben doch hier einen Bus mit Susannes Gesicht drauf.
0: Genau, um Gottes Willen. Das machen wir dann vielleicht ein andermal zu Ostern oder sowas. Aber jetzt können wir leider nur einen einladen. Und ich bin ganz froh, dass das nicht mein Part ist.
1: Das macht nämlich die Rieke.
0: Ja.
1: Das ist wirklich
0: hart. Okay. Jedes Mal sage ich, ich suche mir noch einen Trommelwirbel raus. Ich muss dann dran mal arbeiten.
1: Nächstes Jahr dann.
0: Ja.
1: Okay, pass auf. Lass mir kurz die Hand weg.
0: Pass auf, jetzt,
1: ich muss noch mal ein bisschen spannend.
0: Du darfst nur einen Zettel.
1: Ja.
0: Und wir fangen mal an mit dem. Hast du einen Ortsteil?
1: Ich habe einen. Ein Ortsteil.
0: Ja,
1: das ist ein Ortsteil. Priros.
0: Priros. Es geht um Priros, okay.
1: Und das ist doch der ist doch der Edeka, oder?
0: Nee, warte. In Friedersdorf.
1: In Friedersdorf.
0: Aber das ist schön, dass wir die Ortsunkundigste hier ins Los haben, aber das ist ja egal. Also es geht um Priros, okay. Also wir sind gar nicht so weit weg.
1: Ja.
0: Und dann sag mal, männlich-weiblich?
1: Weiblich mal wieder.
0: Weiblich.
1: Tatsächlich.
0: Mensch, also ich wäre ja auch gerne mit einem Mann eingekreist.
1: Ich weiß,
0: ist
1: ja. Ich
0: wirklich
1: weiß,
0: immer
1: aber
0: schade,
1: das Leben ist kein Wunschkonzert, nicht?
0: Naja, sehr strengelos für heute Morgen. Dann brauche ich jetzt eigentlich nur noch einen Vornamen.
1: Die Silke.
0: Silke.
1: Die Silke.
0: Silke aus Priros. Oh mein Gott.
1: Silke
0: ich weiß
1: aus
0: jetzt.
1: Heidesee Priros. Aber sag mal, Friedersdorf ist doch in Heidesee. Heidesee Friedersdorf?
0: Vielleicht sollte Rieke morgen mit Fabio bis dann auf den Plan gucken. Aber auf jeden Fall freuen wir uns ganz doll auf Silke und auf ein Zusammeneinkaufen und sagen wirklich an alle, die mitgemacht haben, ganz, ganz herzlichen Dank fürs Dabeisein, fürs Anmelden, für tolle Geschichten, die wir gehört haben.
1: Das und war wirklich so eine wunderbare
0: Aktion. Wir sehen
1: Aktion.
0: Uns,
1: ja.
0: Wir hören uns und sagen natürlich auch Dankeschön an Edeka Wilde in Friedersdorf, die das auch mit uns
1: auf
0: möglich gemacht
1: Fall.
0: Haben. Und dann gehen wir morgen nochmal einkaufen. Und dann werden wir mal sehen, wie das mit der Silke wird. Und damit sage ich viel, viel Spaß und Dankeschön, liebe Rieke.
1: Na, ich habe zu danken.
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1: Am übernächsten Freitag, dem 18. September um 17 Uhr lädt die Kreismusikschule Dahme-Spreewald zum vierten Mal zu einem ausgewählten musikalischen Programm der Benefizkonzertreihe Musikschulen öffnen Kirchen unter dem Motto Festliche Klänge zum Herbstbeginn in die Kreuzkirche in Königs Wusterhausen ein, die gemeinsam vom Verband der Musik- und Kunstschulen Brandenburg e.V. und dem Förderkreis Alte Kirchen Berlin-Brandenburg initiierte Konzertreihe Musikschulen öffnen Kirchen findet jedes Jahr mit rund 70 Kirchenkonzerten in ganz Brandenburg statt und schafft eine wirklich ganz besondere Verbindung zwischen den kirchlichen Kulturdenkmälern und der musikalischen Nachwuchsförderung. Der Eintritt zu dem Konzert ist frei am 18. September, aber Spenden sind willkommen. Und die Spendeneinnahmen des Konzertes in der Kreuzkirche in Königs Wusterhausen kommen der Ausstattung der Kirche zugute.
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1: Unter einem Tiefdruckeinfluss heute am Donnerstag kann es zu Kopfschmerzen, Reizbarkeit, Rheuma, Asthma und auch Halsschmerzen kommen. Gegen Halsschmerzen hilft Gurgeln, denn somit werden die Erreger fortgespült. Eine wirksame und ganz kostengünstige Gurgellösung kann man mit Kochsalz herstellen. Salzwasser hat nämlich eine desinfizierende, entzündungshemmende und abschwellende und antibakterielle Wirkung. Für die Gurgellösung einfach einen halben Teelöffel Kochsalz in einem Glas mit 250 Milliliter lauwarmem Wasser auflösen, 2 bis 3 Mal täglich mit Salzwasser gurgeln und 1 bis 2 Minuten lang. Und das Wichtigste, immer viel trinken, das macht es den Erregern schwer, in den Körper einzudringen, damit sie gesund und gut in uns durch diesen Donnerstag kommen.
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0: Mit Susanne Trotzki. Nach der Landtagswahl in Sachsen-Anhalt will das BSW Gespräche mit der AfD über eine mögliche Zusammenarbeit führen. Beim Treffen mit der AfD werden wir uns über die Themen Energieversorgung, Bildung und Friedenspolitik austauschen, sagte ein Parteisprecher. Zuvor hatten Vertreter von CDU, SPD, Grünen und Linken das Gesprächsangebot der AfD ausgeschlagen.
9: Nach einer Serie von Sabotageangriffen auf das Stromnetz in mehreren Bundesländern kommt der Verdächtige in Haft. Die Staatsanwaltschaft wirft ihm unter anderem das Herbeiführen einer Sprengstoffexplosion und die Störung öffentlicher Betriebe vor. Der Mann soll an mehreren Orten Vorrichtungen aufgebaut und mit selbstgebauten Raketen einen Draht über Hochspannungsleitungen geschossen haben. Gegen den Berliner Spitzenkandidaten der SPD, Steffen Krach, laufen Ermittlungen der Staatsanwaltschaft Hannover. In drei Objekten in Berlin und Hannover gab es Durchsuchungen. Es handelte sich um die Privatwohnungen Krachs, die Berliner SPD-Zentrale und das Regierungspräsidium in Hannover. Die Staatsanwaltschaft äußerte sich aus ermittlungstaktischen Gründen nicht dazu, worum es bei den Ermittlungen genau geht. Heute ist der bundesweite Warntag. Die nationale Warnzentrale des Bundesamts für Bevölkerungsschutz und Katastrophenhilfe wird über das modulare Warnsystem um 11 Uhr eine Probewarnmeldung ausgeben. Diese Warnmeldung kann über verschiedene Kanäle empfangen werden. So erhalten alle technisch geeigneten Smartphones die Meldung mittels des Mobilfunkdienstes Cell Broadcast, wofür keine vorinstallierte App notwendig ist. Nutzer von Warn-Apps wie Nina, Katwarn oder BWAP erhalten zusätzlich auch eine Warnung über diese Systeme. Die allgemeine Entwarnung erfolgt um 11.45 Uhr. Wer sein Smartphone ab 2027 als Ausweis nutzen will, braucht dafür die App DU. Die App soll zunächst einen digitalen Zwilling des Personalausweises speichern, später sollen weitere Nachweise hinzukommen. Die Wallet soll ab dem 2. Januar 2027 starten. Die Nutzung ist freiwillig. Zum Start soll die App bei rund 40 Anbietern eingesetzt werden können, etwa bei Banken, der Post, Kommunen und Hochschulen. In der Fußball-Champions League hat der VfB Stuttgart sein erstes Saisonspiel gewonnen. Das Team von Trainer Hoeneß hat Viking Stavanger aus Norwegen mit 3:1 geschlagen.
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9: Und ich durch den Donnerstag, aktuell 14 Grad im Tagesverlauf aufgelockert, 18 Grad sind drin. In der kommenden Nacht um 11 Grad, morgen ähnlich wie heute bei maximal 21 Grad. 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
9: A10 südlicher Berliner Ring Richtung Dreikwerda zwischen Rangsdorf und Ludwigsfelder Ost. Linke Spur gesperrt. A13 Richtung Berlin zwischen der Raststätte am Karlberg und Mittenwalde. Da ist die rechte Spur gesperrt. Im Landkreis Teltow-Fleming zwischen Sieden und der A10 Anschlussstelle Ludwigsfelde West ist der Abschnitt nach einem Unfall in beiden Richtungen gesperrt. Stadtverkehr Berlin A113 stadteinwärts im Dreieck Neukölln rüber zur A100 Richtung Treptow. Da ist die linke Spur wegen Bauarbeiten dicht. City West bis morgen Mittag kommt es wegen eines Staatsbesuchs rund um den Breitscheidplatz zur Sperrung. Außerdem hält die U5 nicht am Bahnhof Bundestag und am Bahnhof Rotes Rathaus. Oberschöneweide, Rudolf-Röhrlee zwischen an der Wuhlheide und Köpenicker Straße. Stau mit 5 bis 10 Minuten. 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
9: A10 östlicher Berliner Ring Richtung Dreieckbahnen in Höhe Rüdersdorf, Schenkendorf, Freier von Löwenstraße und Heidesee, Kolberger Dorfstraße. 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Und wenn Sie auch noch was gesehen haben unterwegs, Staus, Blitzer, Verkehrsbehinderungen, können Sie das gerne melden und ergänzen. Entweder telefonisch oder auch per WhatsApp unter 033 75 52 73 60. Da, wo Sie unterwegs sind, eine gute, eine unfallfreie Fahrt.
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9: 9:04 an diesem Donnerstag und hier schon ein ganz besonderer Tipp Richtung Wochenende. Machen Sie sich mal auf nach Warninchen, denn da gibt es ein ganz besonderes Naturspektakel zu beobachten. Dazu gleich mehr hier.
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0: 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Jeden Herbst werden einige der Seen und Moore hier bei uns in Brandenburg Schauplatz eines ganz besonderen Naturschauspiels. Große Zugvogelschwärme, allen voran Kraniche und Graugänse, landen jeden Abend auf ihrem Weg in wärmere Gefilde lautstark auf der Wasseroberfläche. Eins dieser Gewässer ist der Schlabendorfer See und warum die Tiere dort einen Zwischenstopp einlegen, das haben wir erfahren von Konstanze Schild. Sie ist Mitarbeiterin im Heinz-Siemer Naturerlebniszentrum Waninchen. Frau Schild, es ist wieder Zugvogelsaison, man sieht es auch immer schon, wenn man jetzt unterwegs ist. Was bedeutet denn das für uns hier in Brandenburg, also vor allem für unsere Region?
1: Also vor allem für uns in Waninchen bedeutet es, dass wir zwischen 6.000 bis 8.000 Kranichen beobachten können. Momentan haben wir aktuell so um die 2.000 Tiere bei uns in der Nähe von Waninchen, auch im Borchelsbusch zum einen. Der Hintergrund ist der, dass die Vögel auf den Maisfeldern rundherum, die wir hier haben, sehr gut Futter finden noch tagsüber und dann nachts in die ganzen Flachwassergebiete einfliegen, die wir aufgrund der ehemaligen Tagebauflächen haben.
0: Mhm. Die Menge an Vögeln jede Saison allein rund um Waninchen, das klingt ja erstmal so, als sei bei den Kranichen trotz Klima und Umwelt noch alles in Ordnung. Stimmt dieser Eindruck? Was sagen Sie?
1: Ich denke, vieles wird sich zeigen, je nachdem wie der Klimawandel fortschreitet, da die Kraniche eben auch von dem sehr abhängig sind. Denn vor allem die Moorgebiete sind ja durch den Temperaturanstieg, den wir haben, stark bedroht, da eben viele von diesen Feuchtgebieten einfach trocken fallen teilweise und diese Gebiete für die Kraniche eben besonders wichtig sind. Und es gibt auch immer weniger Stellen, an denen die Vögel rasten können. Deswegen sind an den Punkten, die uns bekannt sind, immer mehr Tiere anzusehen, was eigentlich nicht besonders positiv ist, da die Tiere dann eigentlich zu viel auf einem Haufen sind und dadurch natürlich auch der Konkurrenzdruck höher wird, um auch Futter zu finden zum Beispiel.
0: Im Heinz-Siemer Naturerlebniszentrum bieten Sie ja jede Menge Beobachtungstouren zu den Vogelschwärmen an. Wie läuft das ab? Was sind das für Touren?
1: Wir bieten zum einen die sogenannten Kranich-Safaris an. Die sind so gestrickt, dass wir mit dem kleinen Bus zu den Futterplätzen der Kraniche und Gänse fahren. Wir haben dann Ferngläser dabei, auch Spektive und können damit die Vögel beobachten, ohne sie zu stören. Und es ist durchaus möglich, dass bei diesen Kranich-Safaris auch mal Schwäne, Kiebitze und Seeadler mitgesehen werden. Dann machen wir eine kurze Kaffeepause und im Anschluss geht es vor an den See. Und bei der Beobachtung haben wir ebenfalls Ferngläser und Spektive stehen am Schlabendorfer See direkt und können eben beobachten, wie die Tiere bis ca. 20 Uhr wirklich in ihre Schlafstätten einfliegen und können eben so ein bisschen auch sehen, wo sie dann stehen bleiben bei uns im Gebiet.
0: Das klingt sehr, sehr eindrucksvoll. Dankeschön, Konstanze Schild vom Heinz-Siemer Naturerlebniszentrum Waninchen für diese Einblicke in dieses wirklich sehr besondere, sehr außergewöhnliche Naturschauspiel. Und wer jetzt Lust bekommen hat, sich große Vogelschwärme am Schlabendorfer See mal genauer anzuschauen, alle Infos zu den Kranich-Safaris und Beobachtungen gibt es unter waninchen-online.de.

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1: Ins Heuten kann bis zum Ende des Monats über das Bürgerbudget abgestimmt werden. Einwohnerinnen und Einwohner Zeutens können darüber entscheiden, welche Projekte im nächsten Jahr umgesetzt werden sollen. 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
1: Und damit ist es 9.30 Uhr, halb 10.
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9: Michael Trotzki. Heute ist wieder Warntag. Dabei wird bzw. wurde um 11 eine Probewarnung verschickt, heißt es vom Bundesamt für Bevölkerungsschutz. Der Warntag diene der Erprobung der Warnsysteme, sagte man uns weiter. Der Probealarm wird unter anderem an Radios, Fernseher und vor allem an Smartphones verschickt, die in der Lage sind, den Nutzer zu informieren. Wie in den Vorjahren ist dann eine Online-Befragung geschaltet. Sie soll das Bundeswarnsystem kontinuierlich verbessern. Mitmachen kann jeder bis zum 17. September. Südbrandenburger Landkreise wollen gemeinsam für den Fall von Hochwasser trainieren. Die Übung soll bereits nächste Woche am 18. und 19. September sein, heißt es von den mitmachenden Landkreisen. Bei der Übung gehe es vor allem um die kreisübergreifende Zusammenarbeit, heißt es weiter. So sollen Deichschutz und ein mögliches Zusammenspiel mit der Bundeswehr geprobt werden. Beteiligt sind neben der Stadt Cottbus die Landkreise Spree-Neiße, Elbe-Elster und Oberspreewald-Lausitz. Der Diebstahl von Tomaten hat die Polizei in Elsterwerda auf die Spuren eines Mannes geführt, der per Haftbefehl gesucht wurde. Danach habe sich der Gesuchte zunächst in einer Kleingartenanlage aufgehalten, um sich, wie es scheint, Essen zu beschaffen, sagte man uns. Auf der Flucht habe er sich dann verletzt, heißt es von der Polizei weiter. Gefunden wurde der Mann in einem Graben, in den er gefallen war, aber nicht mehr allein heraus konnte. Bei der Überprüfung der Personalien im Krankenhaus fiel auf, dass er wegen eines offenen Geldbetrags per Haftbefehl gesucht wurde.
10: Soweit das Neueste aus der Radio SKW Nachrichtenredaktion. Das Wetter.
1: So ist es momentan bewölkt und wirkt aber so ein bisschen lichter am Himmel mit 14 Grad hier bei uns in Wildau, so auch in Trömpitz und Fürstenwalde. Im Tagesverlauf bleibt es so, die Maximalwerte 18 Grad. In der Nacht 11 Grad, morgen ähnlich und es wird ein bisschen wärmer mit bis zu 21 Grad. 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
1: A10 südlicher Berliner Ring Richtung Dreieckwerder. Zwischen Rangsdorf und Ludwigsfelder Ost ist die linke Spur gesperrt. A13 Richtung Berlin. Zwischen der Raststätte am Karlberg und Mittenwalde rechte Spur gesperrt wegen Markierungsarbeiten. In diesem Bereich gibt es Stop-and-Go mit 10 Minuten. Im Landkreis Teltow-Nehming zwischen Sieten und der A10 Anschlussstelle Ludwigsfelde West ist der Abschnitt nach einem Unfall weiterhin in beiden Richtungen gesperrt. Stadtverkehr Berlin A113 stadteinwärts im Dreieck Neukölln rüber zur A100 Richtung Treptow wegen Bauarbeiten linke Spur gesperrt und City West. Bis morgen Mittag kommt es wegen eines Staatsbesuchs rund um den Breitscheidplatz zu Sperrungen. Außerdem hält die U5 nicht am Bundestag und der Bahnhof Rotes Rathaus ist bis heute Nachmittag gut 16.30 Uhr gesperrt. 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
1: Schenkendorf, Freiherr von Löwenstraße, Bad Saro, Silberberger Straße und Heidesee, Kolberger Dorfstraße. 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Und wenn Sie auch noch was gesehen haben unterwegs, Staus, Blitzer, Verkehrsbehinderungen, können Sie das gerne melden und ergänzen. Entweder telefonisch oder auch per WhatsApp unter 033 75 52 73 60. Da, wo Sie unterwegs sind, eine gute, eine unfallfreie Fahrt. Damit ist es 4 Minuten nach 10 an diesem Donnerstag und wir begeben uns gleich auf eine ganz wunderbare, tolle Zeitreise ins Mittelalter. Und da geht es am Wochenende hin, wie und wo, dazu gleich mehr nach dem Classic Hit dieser Stunde bei Radio SKW und Susanne Morgen. Run!

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1: Am übernächsten Freitag, dem 18. September um 17 Uhr lädt die Kreismusikschule Dahme-Spreewald zum vierten Mal zu einem ausgewählten musikalischen Programm der Benefizkonzertreihe Musikschulen öffnen Kirchen unter dem Motto Festliche Klänge zum Herbstbeginn in die Kreuzkirche in Königs Wusterhausen ein. Die gemeinsam vom Verband der Musik- und Kunstschulen Brandenburg e.V. und dem Förderkreis Alte Kirchen Berlin-Brandenburg initiierte Konzertreihe Musikschulen öffnen Kirchen findet jedes Jahr mit rund 70 Kirchenkonzerten in ganz Brandenburg statt und schafft eine wirklich ganz besondere Verbindung zwischen den kirchlichen Kulturdenkmälern und der musikalischen Nachwuchsförderung. Der Eintritt zu dem Konzert ist frei am 18. September, aber Spenden sind willkommen. Und die Spendeneinnahmen des Konzertes in der Kreuzkirche in Königs Wusterhausen kommen der Ausstattung der Kirche zugute.
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10: Mit Susanne Trotzki. Nach Bekanntwerden von Ermittlungen gegen den Berliner SPD-Spitzenkandidaten Steffen Krach hat seine Partei weitere Details genannt. Demnach habe es über den Jahreswechsel den Versuch einer Spende an die SPD Berlin in Höhe von 9.900 Euro gegeben, sagte Schatzmeister Fabian Fischer. Auf Weisung unseres Spitzenkandidaten wurde umgehend entschieden, diese Spende abzuweisen. Die Staatsanwaltschaft Hannover hatte vor der anstehenden Abgeordnetenhauswahl Ermittlungen gegen Krach aufgenommen. Dieser weist die Vorwürfe zurück. Im Bundestag ist weiter über den Haushalt des Innenministeriums debattiert worden. Minister Dobrindt hat in seiner Rede nochmal für die Geheimdienstreform der Bundesregierung geworben. Er sagte, aus den deutschen Nachrichtendiensten würden echte Geheimdienste mit deutlich mehr Befugnissen. So könnten Angreifer besser gestoppt werden. Dobrindt begründete dies mit der aktuellen Bedrohungslage, dass sein Ressort im kommenden Jahr fast 17 Milliarden Euro ausgeben will und damit gut 950 Millionen mehr als bisher. Nach seinen Angaben ist vor allem mehr Personal in den Sicherheitsbehörden notwendig. Im Bundestag wird auch über die Budgets für Justiz, Landwirtschaft, Bildung und Wohnen debattiert. Einen Tag vor dem Massenandrang von Migranten aus Marokko in die spanische Exklave Ceuta hat es laut nun freigegebenen Berichten Warnungen des spanischen Geheimdienstes und der Sicherheitsbehörden gegeben. Die Opposition wirft der Regierung nun vor, trotz Warnungen nicht gehandelt zu haben. Sie kritisiert sie zudem dafür, Marokko als mutmaßlichen Drahtzieher zu entlasten. Am 30. und 31. Juli waren mehr als 72.000 Menschen zu Fuß oder schwimmend aus Marokko nach Ceuta gelangt. Mindestens 91 Menschen starben. Der vergangene Monat ist der weltweit wärmste August seit Beginn der Aufzeichnung gewesen. Mit einer globalen durchschnittlichen Lufttemperatur von fast 17 Grad Celsius war zudem der wärmste jemals gemessene Monat, gleichauf mit dem Juli 2023. Zudem erreichten die Weltmeere einen Wärmerekord. Die Meeresoberflächentemperatur lag im Monatsdurchschnitt bei 21,07 Grad. Damit wurde der bisherige Höchstwert für August aus dem Jahr 2023 übertroffen. US-Präsident Donald Trump hat allen erwachsenen US-Bürgern bei einem Wahlsieg seiner Partei bei den Kongresswahlen am 3. November je $5.000 zugesagt. Wenn die Republikaner gewinnen, gewinnt ihr mit uns, sagte er beim Parteitag. Man werde es die Trump-Dividende nennen. Der Vorschlag würde mehr als 1 Billion US-Dollar kosten. Zudem nannte Trump die Midterms eine der wichtigsten Wahlen in der Geschichte der USA. Man dürfe die Zukunft des Landes laut Trump nicht den radikalen linken Demokraten überlassen, warnte er.
9: Soweit das Neueste aus der Radio SKW Nachrichtenredaktion. 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
11: Mit Jörg Trotzki. Ab Oktober dauert es mit der Bahn länger nach Hannover. Bahnreisende müssen 1,5 Stunden mehr einplanen, heißt es. Und zwar bis voraussichtlich November, Dezember nächsten Jahres. Generalsaniert werde in dieser Zeit die Strecke Berlin-Lehrte. Ab 2. Oktober, das ist ein Freitag, werden alle Fernzüge zwischen Berlin und Hannover über Braunschweig und Magdeburg umgeleitet. In Königs Wusterhausen hat die Polizei in der Nähe des Funkerwerks einen skelettierten Schädel gefunden. Der Schädel sei menschlich, sagte man uns. Nach ersten Untersuchungen gehen die Ermittler davon aus, dass der Schädel Ende August an der Fundstelle abgelegt wurde. Weitere Leichenteile seien nicht gefunden worden, heißt es weiter. Aber auch wenn der Schädel erst vor kurzem an der Fundstelle abgelegt worden ist, sei der ca. 90 Jahre alte Mann schon vor 20 bis 30 Jahren gestorben, ergaben die Ermittlungen außerdem. Ein Abgleich mit der vermissten Datei war bisher erfolglos. Die ehemalige Schwimmerin, die Brandenburgerin Britta Steffen, ist in die Hall of Fame des deutschen Sports gewählt worden. Das gab die Stiftung Deutsche Sporthilfe bekannt. Diese Ehre wurde zugleich posthum der siebenmaligen Biathlon-Weltmeisterin Laura Dahlmeier zuteil, die im letzten Jahr tödlich verunglückt war. Außerdem wurden Fabian Hambüchen und Felix Neureuther in die Hall of Fame des deutschen Sports aufgenommen.
10: Soweit das Neueste aus der Radio SKW Nachrichtenredaktion.

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14: Mit Susanne Trotzki. Nach Bekanntwerden von Ermittlungen gegen den Berliner SPD-Spitzenkandidaten Steffen Krach hat seine Partei weitere Details genannt. Demnach habe es über den Jahreswechsel den Versuch einer Spende an die SPD Berlin in Höhe von 9.900 Euro gegeben, sagte Schatzmeister Fabian Fischer. Auf Weisung unseres Spitzenkandidaten wurde umgehend entschieden, diese Spende abzuweisen. Die Staatsanwaltschaft Hannover hatte vor der anstehenden Abgeordnetenhauswahl Ermittlungen gegen Krach aufgenommen. Dieser weist die Vorwürfe zurück. Im Bundestag ist weiter über den Haushalt des Innenministeriums debattiert worden. Minister Dobrindt hat in seiner Rede nochmal für die Geheimdienstreform der Bundesregierung geworben. Er sagte, aus den deutschen Nachrichtendiensten würden echte Geheimdienste mit deutlich mehr Befugnissen. So könnten Angreifer besser gestoppt werden. Dobrindt begründete dies mit der aktuellen Bedrohungslage, dass sein Ressort im kommenden Jahr fast 17 Milliarden Euro ausgeben will und damit gut 950 Millionen mehr als bisher. Nach seinen Angaben ist vor allem mehr Personal in den Sicherheitsbehörden notwendig. Im Bundestag wird auch über die Budgets für Justiz, Landwirtschaft, Bildung und Wohnen debattiert. Einen Tag vor dem Massenandrang von Migranten aus Marokko in die spanische Exklave Ceuta hat es laut nun freigegebenen Berichten Warnungen des spanischen Geheimdienstes und der Sicherheitsbehörden gegeben. Die Opposition wirft der Regierung nun vor, trotz Warnungen nicht gehandelt zu haben. Sie kritisiert sie zudem dafür, Marokko als mutmaßlichen Drahtzieher zu entlasten. Am 30. und 31. Juli waren mehr als 72.000 Menschen zu Fuß oder schwimmend aus Marokko nach Ceuta gelangt. Mindestens 91 Menschen starben. Der vergangene Monat ist der weltweit wärmste August seit Beginn der Aufzeichnung gewesen. Mit einer globalen durchschnittlichen Lufttemperatur von fast 17 Grad Celsius war zudem der wärmste jemals gemessene Monat, gleichauf mit dem Juli 2023. Zudem erreichten die Weltmeere einen Wärmerekord. Die Meeresoberflächentemperatur lag im Monatsdurchschnitt bei 21,07 Grad. Damit wurde der bisherige Höchstwert für August aus dem Jahr 2023 übertroffen. US-Präsident Donald Trump hat allen erwachsenen US-Bürgern bei einem Wahlsieg seiner Partei bei den Kongresswahlen am 3. November je $5.000 zugesagt. Wenn die Republikaner gewinnen, gewinnt ihr mit uns, sagte er beim Parteitag. Man werde es die Trump-Dividende nennen. Der Vorschlag würde mehr als 1 Billion US-Dollar kosten. Zudem nannte Trump die Midterms eine der wichtigsten Wahlen in der Geschichte der USA. Man dürfe die Zukunft des Landes laut Trump nicht den radikalen linken Demokraten überlassen, warnte er.
13: Soweit das Neueste aus der Radio SKW Nachrichtenredaktion. 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
6: Mit Jörg Trotzki. Heute ist wieder Warntag. Dabei wird bzw. wurde um 11 eine Probewarnung verschickt, heißt es vom Bundesamt für Bevölkerungsschutz. Der Warntag diene der Erprobung der Warnsysteme, sagte man uns weiter. Der Probealarm wird unter anderem an Radios, Fernseher und vor allem an Smartphones verschickt, die in der Lage sind, den Nutzer zu informieren. Wie in den Vorjahren ist dann eine Online-Befragung geschaltet. Sie soll das Bundeswarnsystem kontinuierlich verbessern. Mitmachen kann jeder bis zum 17. September. Südbrandenburger Landkreise wollen gemeinsam für den Fall von Hochwasser trainieren. Die Übung soll bereits nächste Woche am 18. und 19. September sein, heißt es von den mitmachenden Landkreisen. Bei der Übung gehe es vor allem um die kreisübergreifende Zusammenarbeit, heißt es weiter. So sollen Deichschutz und ein mögliches Zusammenspiel mit der Bundeswehr geprobt werden. Beteiligt sind neben der Stadt Cottbus die Landkreise Spree-Neiße, Elbe-Elster und Oberspreewald-Lausitz. Der Diebstahl von Tomaten hat die Polizei in Elsterwerda auf die Spuren eines Mannes geführt, der per Haftbefehl gesucht wurde. Danach habe sich der Gesuchte zunächst in einer Kleingartenanlage aufgehalten, um sich, wie es scheint, Essen zu beschaffen, sagte man uns. Auf der Flucht habe er sich dann verletzt, heißt es von der Polizei weiter. Gefunden wurde der Mann in einem Graben, in den er gefallen war, aber nicht mehr allein heraus konnte. Bei der Überprüfung der Personalien im Krankenhaus fiel auf, dass er wegen eines offenen Geldbetrags per Haftbefehl gesucht wurde.
5: Soweit das Neueste aus der Radio SKW Nachrichtenredaktion.

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18: Mit Susanne Trotzki.
14: Nach Bekanntwerden von Ermittlungen gegen den Berliner SPD-Spitzenkandidaten Steffen Krach hat seine Partei weitere Details genannt. Demnach habe es über den Jahreswechsel den Versuch einer Spende an die SPD Berlin in Höhe von 9.900 Euro gegeben, sagte Schatzmeister Fabian Fischer. Auf Weisung unseres Spitzenkandidaten wurde umgehend entschieden, diese Spende abzuweisen. Die Staatsanwaltschaft Hannover hatte vor der anstehenden Abgeordnetenhauswahl Ermittlungen gegen Krach aufgenommen. Dieser weist die Vorwürfe zurück. Im Bundestag ist weiter über den Haushalt des Innenministeriums debattiert worden. Minister Dobrindt hat in seiner Rede nochmal für die Geheimdienstreform der Bundesregierung geworben. Er sagte, aus den deutschen Nachrichtendiensten würden echte Geheimdienste mit deutlich mehr Befugnissen. So könnten Angreifer besser gestoppt werden. Dobrindt begründete dies mit der aktuellen Bedrohungslage, dass sein Ressort im kommenden Jahr fast 17 Milliarden Euro ausgeben will und damit gut 950 Millionen mehr als bisher. Nach seinen Angaben ist vor allem mehr Personal in den Sicherheitsbehörden notwendig. Im Bundestag wird auch über die Budgets für Justiz, Landwirtschaft, Bildung und Wohnen debattiert. Einen Tag vor dem Massenandrang von Migranten aus Marokko in die spanische Exklave Ceuta hat es laut nun freigegebenen Berichten Warnungen des spanischen Geheimdienstes und der Sicherheitsbehörden gegeben. Die Opposition wirft der Regierung nun vor, trotz Warnungen nicht gehandelt zu haben. Sie kritisiert sie zudem dafür, Marokko als mutmaßlichen Drahtzieher zu entlasten. Am 30. und 31. Juli waren mehr als 72.000 Menschen zu Fuß oder schwimmend aus Marokko nach Ceuta gelangt. Mindestens 91 Menschen starben. Der vergangene Monat ist der weltweit wärmste August seit Beginn der Aufzeichnung gewesen. Mit einer globalen durchschnittlichen Lufttemperatur von fast 17 Grad Celsius war zudem der wärmste jemals gemessene Monat, gleich auf mit dem Juli 2023. Zudem erreichten die Weltmeere einen Wärmerekord. Die Meeresoberflächentemperatur lag im Monatsdurchschnitt bei 21,07 Grad. Damit wurde der bisherige Höchstwert für August aus dem Jahr 2023 übertroffen. US-Präsident Donald Trump hat allen erwachsenen US-Bürgern bei einem Wahlsieg seiner Partei bei den Kongresswahlen am 3. November je $5.000 zugesagt. Wenn die Republikaner gewinnen, gewinnt ihr mit uns, sagte er beim Parteitag. Man werde es die Trump-Dividende nennen. Der Vorschlag würde mehr als 1 Billion US-Dollar kosten. Zudem nannte Trump die Midterms eine der wichtigsten Wahlen in der Geschichte der USA. Man dürfe die Zukunft des Landes laut Trump nicht den radikalen linken Demokraten überlassen, warnte er.
3: Soweit das Neueste aus der Radio SKW Nachrichtenredaktion. 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
8: Mit Jörg Trotzki. Ab Oktober dauert es mit der Bahn länger nach Hannover. Bahnreisende müssen 1,5 Stunden mehr einplanen, heißt es. Und zwar bis voraussichtlich November, Dezember nächsten Jahres. Generalsaniert werde in dieser Zeit die Strecke Berlin-Lehrte. Ab 2. Oktober, das ist ein Freitag, werden alle Fernzüge zwischen Berlin und Hannover über Braunschweig und Magdeburg umgeleitet. In Königs Wusterhausen hat die Polizei in der Nähe des Funkerwerks einen skelettierten Schädel gefunden. Der Schädel sei menschlich, sagte man uns. Nach ersten Untersuchungen gehen die Ermittler davon aus, dass der Schädel Ende August an der Fundstelle abgelegt wurde. Weitere Leichenteile seien nicht gefunden worden, heißt es weiter. Aber auch wenn der Schädel erst vor kurzem an der Fundstelle abgelegt worden ist, sei der ca. 90 Jahre alte Mann schon vor 20 bis 30 Jahren gestorben, ergaben die Ermittlungen außerdem. Ein Abgleich mit der vermissten Datei war bisher erfolglos. Die ehemalige Schwimmerin, die Brandenburgerin Britta Steffen, ist in die Hall of Fame des deutschen Sports gewählt worden. Das gab die Stiftung Deutsche Sporthilfe bekannt. Diese Ehre wurde zugleich posthum der 7-maligen Biathlon-Weltmeisterin Laura Dahlmeier zuteil, die im letzten Jahr tödlich verunglückt war. Außerdem wurden Fabian Hambüchen und Felix Neureuther in die Hall of Fame des deutschen Sports aufgenommen.
7: Soweit das Neueste aus der Radio SKW Nachrichtenredaktion.

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13: Mit Susanne Trotzki. Nach Bekanntwerden von Ermittlungen gegen den Berliner SPD-Spitzenkandidaten Steffen Krach hat seine Partei weitere Details genannt. Demnach habe es über den Jahreswechsel den Versuch einer Spende an die SPD Berlin in Höhe von 9.900 Euro gegeben, sagte Schatzmeister Fabian Fischer. Auf Weisung unseres Spitzenkandidaten wurde umgehend entschieden, diese Spende abzuweisen. Die Staatsanwaltschaft Hannover hatte vor der anstehenden Abgeordnetenhauswahl Ermittlungen gegen Krach aufgenommen. Dieser weist die Vorwürfe zurück. Im Bundestag ist weiter über den Haushalt des Innenministeriums debattiert worden. Minister Dobrindt hat in seiner Rede nochmal für die Geheimdienstreform der Bundesregierung geworben. Er sagte, aus den deutschen Nachrichtendiensten würden echte Geheimdienste mit deutlich mehr Befugnissen. So könnten Angreifer besser gestoppt werden. Dobrindt begründete dies mit der aktuellen Bedrohungslage, dass sein Ressort im kommenden Jahr fast 17 Milliarden Euro ausgeben will und damit gut 950 Millionen mehr als bisher. Nach seinen Angaben ist vor allem mehr Personal in den Sicherheitsbehörden notwendig. Im Bundestag wird auch über die Budgets für Justiz, Landwirtschaft, Bildung und Wohnen debattiert. Einen Tag vor dem Massenandrang von Migranten aus Marokko in die spanische Exklave Ceuta hat es laut nun freigegebenen Berichten Warnungen des spanischen Geheimdienstes und der Sicherheitsbehörden gegeben. Die Opposition wirft der Regierung nun vor, trotz Warnungen nicht gehandelt zu haben. Sie kritisiert sie zudem dafür, Marokko als mutmaßlichen Drahtzieher zu entlasten. Am 30. und 31. Juli waren mehr als 72.000 Menschen zu Fuß oder schwimmend aus Marokko nach Ceuta gelangt. Mindestens 91 Menschen starben. Der vergangene Monat ist der weltweit wärmste August seit Beginn der Aufzeichnung gewesen. Mit einer globalen durchschnittlichen Lufttemperatur von fast 17 Grad Celsius war zudem der wärmste jemals gemessene Monat, gleichauf mit dem Juli 2023. Zudem erreichten die Weltmeere einen Wärmerekord. Die Meeresoberflächentemperatur lag im Monatsdurchschnitt bei 21,07 Grad. Damit wurde der bisherige Höchstwert für August aus dem Jahr 2023 übertroffen. US-Präsident Donald Trump hat allen erwachsenen US-Bürgern bei einem Wahlsieg seiner Partei bei den Kongresswahlen am 3. November je $5.000 zugesagt. Wenn die Republikaner gewinnen, gewinnt ihr mit uns, sagte er beim Parteitag. Man werde es die Trump-Dividende nennen. Der Vorschlag würde mehr als 1 Billion US-Dollar kosten. Zudem nannte Trump die Midterms eine der wichtigsten Wahlen in der Geschichte der USA. Man dürfe die Zukunft des Landes laut Trump nicht den radikalen linken Demokraten überlassen, warnte er.
14: Soweit das Neueste aus der Radio SKW Nachrichtenredaktion. 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
5: Michael Trotzki. Heute ist wieder Warntag. Dabei wird bzw. wurde um 11 eine Probewarnung verschickt, heißt es vom Bundesamt für Bevölkerungsschutz. Der Warntag diene der Erprobung der Warnsysteme, sagte man uns weiter. Der Probealarm wird unter anderem an Radios, Fernseher und vor allem an Smartphones verschickt, die in der Lage sind, den Nutzer zu informieren. Wie in den Vorjahren ist dann eine Online-Befragung geschaltet. Sie soll das Bundeswarnsystem kontinuierlich verbessern. Mitmachen kann jeder bis zum 17. September. Südbrandenburger Landkreise wollen gemeinsam für den Fall von Hochwasser trainieren. Die Übung soll bereits nächste Woche am 18. und 19. September sein, heißt es von den mitmachenden Landkreisen. Bei der Übung gehe es vor allem um die kreisübergreifende Zusammenarbeit, heißt es weiter. So sollen Deichschutz und ein mögliches Zusammenspiel mit der Bundeswehr geprobt werden. Beteiligt sind neben der Stadt Cottbus die Landkreise Spree-Neiße, Elbe-Elster und Oberspreewald-Lausitz. Der Diebstahl von Tomaten hat die Polizei in Elsterwerda auf die Spuren eines Mannes geführt, der per Haftbefehl gesucht wurde. Danach habe sich der Gesuchte zunächst in einer Kleingartenanlage aufgehalten, um sich, wie es scheint, Essen zu beschaffen, sagte man uns. Auf der Flucht habe er sich dann verletzt, heißt es von der Polizei weiter. Gefunden wurde der Mann in einem Graben, in den er gefallen war, aber nicht mehr allein heraus konnte. Bei der Überprüfung der Personalien im Krankenhaus fiel auf, dass er wegen eines offenen Geldbetrags per Haftbefehl gesucht wurde.
4: Soweit das Neueste aus der Radio SKW Nachrichtenredaktion.

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1: Am Schlabendorfer See kann man ganz besondere Zugvogelschwärme beobachten. Darüber habe ich gesprochen mit Constanze Schild, Mitarbeiterin im Heinz-Siemann-Naturerlebniszentrum Waninchen.
2: Wir bieten zum einen die sogenannten Kranich-Safaris an. Die sind so gestrickt, dass wir mit dem Kleinbus zu den Futterplätzen der Kraniche und Gänse fahren. Wir haben dann Ferngläser dabei, auch Spektive und können damit die Vögel beobachten, ohne sie zu stören. Und es ist durchaus möglich, dass bei diesen Kranich-Safaris auch mal Schwäne, Kiebitze und Seeadler mitgesehen werden. Und bei der Beobachtung haben wir ebenfalls Ferngläser und Spektive stehen am Schlabendorfer See direkt und können eben beobachten, wie die Tiere bis ca. 20 Uhr wirklich in ihre Schlafstätten einfliegen und können eben so ein bisschen auch sehen, wo sie dann stehen bleiben bei uns im Gebiet.
1: Und morgen am Freitag, da gibt es noch jede Menge Tipps, was sie am Wochenende erleben können. 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Das wird bei uns in der Region begangen und wo sie das genau entdecken können, unter anderem mehr dazu ab kurz nach 8 dann bei mir.
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14: Mit Susanne Trotzki. Nach Bekanntwerden von Ermittlungen gegen den Berliner SPD-Spitzenkandidaten Steffen Krach hat seine Partei weitere Details genannt. Demnach habe es über den Jahreswechsel den Versuch einer Spende an die SPD Berlin in Höhe von 9.900 Euro gegeben, sagte Schatzmeister Fabian Fischer. Auf Weisung unseres Spitzenkandidaten wurde umgehend entschieden, diese Spende abzuweisen. Die Staatsanwaltschaft Hannover hatte vor der anstehenden Abgeordnetenhauswahl Ermittlungen gegen Krach aufgenommen. Dieser weist die Vorwürfe zurück. Im Bundestag ist weiter über den Haushalt des Innenministeriums debattiert worden. Minister Dobrindt hat in seiner Rede nochmal für die Geheimdienstreform der Bundesregierung geworben. Er sagte, aus den deutschen Nachrichtendiensten würden echte Geheimdienste mit deutlich mehr Befugnissen. So könnten Angreifer besser gestoppt werden. Dobrindt begründete dies mit der aktuellen Bedrohungslage, dass sein Ressort im kommenden Jahr fast 17 Milliarden Euro ausgeben will und damit gut 950 Millionen mehr als bisher. Nach seinen Angaben ist vor allem mehr Personal in den Sicherheitsbehörden notwendig. Im Bundestag wird auch über die Budgets für Justiz, Landwirtschaft, Bildung und Wohnen debattiert. Einen Tag vor dem Massenandrang von Migranten aus Marokko in die spanische Exklave Ceuta hat es laut nun freigegebenen Berichten Warnungen des spanischen Geheimdienstes und der Sicherheitsbehörden gegeben. Die Opposition wirft der Regierung nun vor, trotz Warnungen nicht gehandelt zu haben. Sie kritisiert sie zudem dafür, Marokko als mutmaßlichen Drahtzieher zu entlasten. Am 30. und 31. Juli waren mehr als 72.000 Menschen zu Fuß oder schwimmend aus Marokko nach Ceuta gelangt. Mindestens 91 Menschen starben. Der vergangene Monat ist der weltweit wärmste August seit Beginn der Aufzeichnung gewesen. Mit einer globalen durchschnittlichen Lufttemperatur von fast 17 Grad Celsius war zudem der wärmste jemals gemessene Monat, gleichauf mit dem Juli 2023. Zudem erreichten die Weltmeere einen Wärmerekord. Die Meeresoberflächentemperatur lag im Monatsdurchschnitt bei 21,07 Grad. Damit wurde der bisherige Höchstwert für August aus dem Jahr 2023 übertroffen. US-Präsident Donald Trump hat allen erwachsenen US-Bürgern bei einem Wahlsieg seiner Partei bei den Kongresswahlen am 3. November je $5.000 zugesagt. Wenn die Republikaner gewinnen, gewinnt ihr mit uns, sagte er beim Parteitag. Man werde es die Trump-Dividende nennen. Der Vorschlag würde mehr als 1 Billion US-Dollar kosten. Zudem nannte Trump die Midterms eine der wichtigsten Wahlen in der Geschichte der USA. Man dürfe die Zukunft des Landes laut Trump nicht den radikalen linken Demokraten überlassen, warnte er.
13: Soweit das Neueste aus der Radio SKW Nachrichtenredaktion. 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
12: Bei uns in der Region ist es an diesem Donnerstag bewölkt und ziemlich windig. Die Temperatur liegt bei 17 Grad. Im Tagesverlauf bleibt es heute weitgehend trocken. In der kommenden Nacht erwarten uns Tiefstwerte um 7 Grad. Morgen erwartet uns ein Mix aus Wolken und Sonne mit Höchstwerten um 20 Grad und Tiefstwerten um 11 Grad. 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
12: A10, südlicher Berliner Ring Richtung Dreieck Werder. Zwischen Rangsdorf und Ludwigsfelde Ost ist die linke Spur aufgrund von Mäharbeiten gesperrt. A12, Frankfurt Richtung Berlin. Zwischen Briesen und Fürstenwalde Ost ist die rechte Spur wegen Markierungsarbeiten gesperrt. A13, Dresden Richtung Berlin. Zwischen Großköris und Mittenwalde ist ebenfalls nur eine Spur frei. Hier kann es sich stauen. 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
12: Geblitzt wird heute in Mittenwalde, Freiherr von Löwenstraße, Bad Sarow, Silberberger Straße und in Heidesee, Kolberger Dorfstraße. 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
1: In Zeuthen kann bis zum Ende des Monats über das Bürgerbudget abgestimmt werden. Einwohnerinnen und Einwohner Zeuthens können darüber entscheiden, welche Projekte im nächsten Jahr umgesetzt werden sollen. Für das Bürgerbudget 2027 wurden über 55 Ideen eingereicht. 20 Projektideen erfüllen nun die Voraussetzung und stehen zur öffentlichen Abstimmung. 28.000 Euro gibt es für das Bürgerbudget und 7.500 Euro für das Kinder- und Jugendbudget. Die ausgewählten Projekte sollen im darauffolgenden Jahr umgesetzt werden. Mehr zur Abstimmung und allen Infos rund um das Bürgerbudget 2027 gibt es unter zeuthen.de.
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4: Mit Jörg Trotzki. Ab Oktober dauert es mit der Bahn länger nach Hannover. Bahnreisende müssen 1,5 Stunden mehr einplanen, heißt es. Und zwar bis voraussichtlich November, Dezember nächsten Jahres. Generalsaniert werde in dieser Zeit die Strecke Berlin-Lehrte. Ab 2. Oktober, das ist ein Freitag, werden alle Fernzüge zwischen Berlin und Hannover über Braunschweig und Magdeburg umgeleitet. In Königs Wusterhausen hat die Polizei in der Nähe des Funkerwerks einen skelettierten Schädel gefunden. Der Schädel sei menschlich, sagte man uns. Nach ersten Untersuchungen gehen die Ermittler davon aus, dass der Schädel Ende August an der Fundstelle abgelegt wurde. Weitere Leichenteile seien nicht gefunden worden, heißt es weiter. Aber auch wenn der Schädel erst vor kurzem an der Fundstelle abgelegt worden ist, sei der ca. 90 Jahre alte Mann schon vor 20 bis 30 Jahren gestorben, ergaben die Ermittlungen außerdem. Ein Abgleich mit der vermissten Datei war bisher erfolglos. Die ehemalige Schwimmerin, die Brandenburgerin Britta Steffen, ist in die Hall of Fame des deutschen Sports gewählt worden. Das gab die Stiftung Deutsche Sporthilfe bekannt. Diese Ehre wurde zugleich posthum der 7-maligen Biathlon-Weltmeisterin Laura Dahlmeier zuteil, die im letzten Jahr tödlich verunglückt war. Außerdem wurden Fabian Hambüchen und Felix Neureuther in die Hall of Fame des deutschen Sports aufgenommen.
3: Soweit das Neueste aus der Radio SKW Nachrichtenredaktion. Das Wetter.
5: Bei uns in der Region ist es an diesem Donnerstag bewölkt und ziemlich windig. Die Temperatur liegt bei 17 Grad. Im Tagesverlauf bleibt es heute weitgehend trocken. In der kommenden Nacht erwarten uns Tiefstwerte um 7 Grad. Morgen erwartet uns ein Mix aus Wolken und Sonne mit Höchstwerten um 20 Grad und Tiefstwerten um 11 Grad. 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
5: A10, südlicher Berliner Ring Richtung Dreieck Werder. Zwischen Rangsdorf und Ludwigsfelde Ost ist die linke Spur aufgrund von Mäharbeiten gesperrt. A12, Frankfurt Richtung Berlin. Zwischen Briesen und Fürstenwalde Ost ist die rechte Spur wegen Markierungsarbeiten gesperrt. A13, Dresden Richtung Berlin. Zwischen Großköris und Mittenwalde ist ebenfalls nur eine Spur frei. Hier kann es sich stauen. 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
5: Geblitzt wird heute in Mittenwalde, Freiherr von Löbenstraße, Bad Saro, Silberberger Straße und in Heidesee, Kolberger Dorfstraße. 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

0: 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Und was die Besucher in diesem Jahr erwartet, weiß Veranstalter Marcel Langer natürlich am besten.
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0: Und damit ist eigentlich alles gesagt. 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Und wir von Radio SKW wünschen ganz viel Spaß beim Feiern.

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1: Am übernächsten Freitag, dem 18. September um 17 Uhr lädt die Kreismusikschule Dahme-Spreewald zum vierten Mal zu einem ausgewählten musikalischen Programm der Benefizkonzertreihe Musikschulen öffnen Kirchen unter dem Motto Festliche Klänge zum Herbstbeginn in die Kreuzkirche in Königs Wusterhausen ein. Die gemeinsam vom Verband der Musik- und Kunstschulen Brandenburg e.V. und dem Förderkreis Alte Kirchen Berlin-Brandenburg initiierte Konzertreihe Musikschulen öffnen Kirchen findet jedes Jahr mit rund 70 Kirchenkonzerten in ganz Brandenburg statt und schafft eine wirklich ganz besondere Verbindung zwischen den kirchlichen Kulturdenkmälern und der musikalischen Nachwuchsförderung. Der Eintritt zu dem Konzert ist frei am 18. September, aber Spenden sind willkommen. Und die Spendeneinnahmen des Konzertes in der Kreuzkirche in Königs Wusterhausen kommen der Ausstattung der Kirche zugute.
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10: Mit Susanne Trotzki. Nach Bekanntwerden von Ermittlungen gegen den Berliner SPD-Spitzenkandidaten Steffen Krach hat seine Partei weitere Details genannt. Demnach habe es über den Jahreswechsel den Versuch einer Spende an die SPD Berlin in Höhe von 9.900 Euro gegeben, sagte Schatzmeister Fabian Fischer. Auf Weisung unseres Spitzenkandidaten wurde umgehend entschieden, diese Spende abzuweisen. Die Staatsanwaltschaft Hannover hatte vor der anstehenden Abgeordnetenhauswahl Ermittlungen gegen Krach aufgenommen. Dieser weist die Vorwürfe zurück. Im Bundestag ist weiter über den Haushalt des Innenministeriums debattiert worden. Minister Dobrindt hat in seiner Rede nochmal für die Geheimdienstreform der Bundesregierung geworben. Er sagte, aus den deutschen Nachrichtendiensten würden echte Geheimdienste mit deutlich mehr Befugnissen. So könnten Angreifer besser gestoppt werden. Dobrindt begründete dies mit der aktuellen Bedrohungslage, dass sein Ressort im kommenden Jahr fast 17 Milliarden Euro ausgeben will und damit gut 950 Millionen mehr als bisher. Nach seinen Angaben ist vor allem mehr Personal in den Sicherheitsbehörden notwendig. Im Bundestag wird auch über die Budgets für Justiz, Landwirtschaft, Bildung und Wohnen debattiert. Einen Tag vor dem Massenandrang von Migranten aus Marokko in die spanische Exklave Ceuta hat es laut nun freigegebenen Berichten Warnungen des spanischen Geheimdienstes und der Sicherheitsbehörden gegeben. Die Opposition wirft der Regierung nun vor, trotz Warnungen nicht gehandelt zu haben. Sie kritisiert sie zudem dafür, Marokko als mutmaßlichen Drahtzieher zu entlasten. Am 30. und 31. Juli waren mehr als 72.000 Menschen zu Fuß oder schwimmend aus Marokko nach Ceuta gelangt. Mindestens 91 Menschen starben. Der vergangene Monat ist der weltweit wärmste August seit Beginn der Aufzeichnung gewesen. Mit einer globalen durchschnittlichen Lufttemperatur von fast 17 Grad Celsius war zudem der wärmste jemals gemessene Monat, gleichauf mit dem Juli 2023. Zudem erreichten die Weltmeere einen Wärmerekord. Die Meeresoberflächentemperatur lag im Monatsdurchschnitt bei 21,07 Grad. Damit wurde der bisherige Höchstwert für August aus dem Jahr 2023 übertroffen. US-Präsident Donald Trump hat allen erwachsenen US-Bürgern bei einem Wahlsieg seiner Partei bei den Kongresswahlen am 3. November je $5.000 zugesagt. Wenn die Republikaner gewinnen, gewinnt ihr mit uns, sagte er beim Parteitag. Man werde es die Trump-Dividende nennen. Der Vorschlag würde mehr als 1 Billion US-Dollar kosten. Zudem nannte Trump die Midterms eine der wichtigsten Wahlen in der Geschichte der USA. Man dürfe die Zukunft des Landes laut Trump nicht den radikalen linken Demokraten überlassen, warnte er.
3: Soweit das Neueste aus der Radio SKW Nachrichtenredaktion. 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
11: Bei uns in der Region ist es an diesem Donnerstag bewölkt und ziemlich windig. Die Temperatur liegt bei 17 Grad. Im Tagesverlauf bleibt es heute weitgehend trocken. In der kommenden Nacht erwarten uns Tiefstwerte um 7 Grad. Morgen erwartet uns ein Mix aus Wolken und Sonne mit Höchstwerten um 20 Grad und Tiefstwerten um 11 Grad. 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
11: A10, südlicher Berliner Ring Richtung Dreieck Werder. Zwischen Rangsdorf und Ludwigsfelde Ost ist die linke Spur aufgrund von Mäharbeiten gesperrt. A12, Frankfurt Richtung Berlin. Zwischen Briesen und Fürstenwalde Ost ist die rechte Spur wegen Markierungsarbeiten gesperrt. A13, Dresden Richtung Berlin. Zwischen Großköris und Mittenwalde ist ebenfalls nur eine Spur frei. Hier kann es sich stauen. 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
11: Geblitzt wird heute in Mittenwalde, Freiherr von Löwenstraße, Bad Saro, Silberberger Straße und in Heidesee, Kolberger Dorfstraße. 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
2: Es ist Donnerstag, das heißt bei uns Scheinwerfer an und Vorhang auf für zwei tolle Filme. In unserem ersten Film Practical Magic 2, zauberhafte Schwestern, kehren die Owen-Schwestern auf die Leinwand zurück und bekommen es mit einem dunklen Geheimnis aus ihrer eigenen Familiengeschichte zu tun. Seit Jahrhunderten liegt ein Fluch auf der Familie Owens. Die Frauen dieser Familie können zaubern, was das Zeug hält, nur eins scheint ihnen verwehrt zu bleiben, die ganz große Liebe. Denn wer sich verliebt, muss damit rechnen, den Menschen, den er liebt, viel zu früh wieder zu verlieren. Der alte Fluch droht, die Familie endgültig auseinanderzureißen. Um ihn zu brechen, müssen die Schwestern nicht nur tief in die Vergangenheit blicken, sondern auch bereit sein, füreinander Opfer zu bringen.
3: Keine Magie ist stärker als das Band zwischen Schwestern. Vom Schicksal geformt, von der Zeit geprüft und niemals zerbrochen.
4: Was ist los mit dir? Bist du sechs oder was? Bist du sechs?
5: Ja.
4: Okay.
5: Geh mal wieder aus, Sel. Amüsier dich ein bisschen. Wann wurdest du das letzte Mal berührt?
4: Ich habe meine Familie und ich krieg nie Nachrichten, um die ich nicht gebeten habe.
6: In Moms Geschichten waren alle, die sich verliebt haben, am Ende tot.
7: Du glaubst doch nicht, dass wir verflucht sind, oder?
5: Nein.
8: Wir sind Owens Frauen. Die Liebe ist unser Untergang.
9: Was, wenn ihr einfach aus allem immer viel zu viel Drama gemacht habt?
10: Kylie hat gesagt, sie macht diesem Fluch ein Ende.
3: Das wird sie auf den dunklen Weg führen. Wenn ihr sie finden wollt, müsst ihr zusammenarbeiten.
10: Mein Blut, dein Blut, unser Blut.
2: Mit Sandra Bullock und Nicole Kidman in den Hauptrollen verbindet Practical Magic 2 romantische Gefühle, schwarzen Humor, jede Menge Hexenzauber und Herbststimmung. Zwischen Mondlicht, Ahnenmagie und chaotischen Familienverhältnissen geht es dabei vor allem um die Frage, wie weit man für die Menschen geht, die einem wirklich wichtig sind. Ob die Owen-Schwestern den Fluch endlich brechen können und ihrer Familie damit eine neue Zukunft schenken, das können Sie sehen im CineStar Wildau in Practical Magic 2. Zauberhafte Schwestern. Nach einem Juwelenraub haben Alex und sein Vater Carlo vor allem eins im Sinn. Möglichst schnell verschwinden. Dumm nur, dass ihr Fluchtfahrzeug abgeschleppt worden ist. Um trotzdem möglichst schnell unterzutauchen, schließen sie sich beide in das gewisse Etwas, eine Reisegruppe voller Menschen mit Beeinträchtigung an, die gerade in den Sommerurlaub aufbricht. Kurzerhand schlüpfen die beiden in die Rollen des fehlenden Mitreisenden Otto und seines Betreuers. Was zunächst nach dem perfekten Plan aussieht, gestaltet sich schnell komplizierter als gedacht. Denn die Polizei ist den beiden bereits dicht auf den Fersen und Alex und Carlo müssen unbedingt ihre Tarnung aufrechterhalten.
11: Die Karre ist weg.
12: Natürlich ist die Karre weg. Du hast auf dem Behindertenparkplatz geparkt.
11: Ja, hallo Klugscheißer.
13: Wer will in den Urlaub?
14: Was ist jetzt der Plan?
15: Du verhältst dich wie die. Guck sie dir an und mach die nach.
16: Fußball halt. Komm, wir spielen Fußball.
17: Alter.
18: Fuck, was machst du hier? Was machst du hier?
19: Du bist nicht behindert.
20: Ich hab was Dummes gemacht und ich muss mich hier ein paar Tage verstecken.
19: Ihr sagt's gerade. Außer Louis.
20: Wer ist denn Louis?
21: Das bin ich, du Vollposten. Kannst du mir den Rücken schrumpfen?
20: Nein, mach ich nicht.
21: Polly!
20: Sag mal, spielst du?
22: Was geht? Ich glaube, ich bin zu spät. Wo bist du?
23: Du bist ein geiler Typ, du.
20: Du bist auch ein geiler Typ.
24: Du bist in Polly verliebt, hä?
25: Quatsch, wir wissen alle Bescheid.
20: Wer hat's euch gesagt?
26: Wir nicht.
27: Das war Konrad.
20: Wer hat's Konrad gesagt?
28: Das waren wir.
29: Du wirst darüber hinwegkommen. Nur keine Sorge.
2: Zwischen ungeplanten Zwischenfällen, jeder Menge Chaos und Begegnungen, mit denen die beiden so gar nicht gerechnet haben, entwickelt sich aus der verrückten Flucht nach und nach auf verschiedensten Ebenen etwas Größeres. Das gewisse Extra ist eine deutsche Komödie von Regisseur Marc Rotemund mit Max von Gröben, Florian Lukas und Marla Emde. Der Film erzählt mit viel Humor und Herz davon, wie aus anfänglichen Berührungsängsten echte Nähe entstehen kann. Ob Alex und Carlo der Polizei entkommen und am Ende vielleicht sogar selbst etwas Wichtiges aus diesem ungewöhnlichen Urlaub mitnehmen, das können Sie sehen im CineStar Wildau in Das gewisse Etwas. So, jetzt dürfen Sie sich wieder entscheiden zwischen zwei sehr unterschiedlichen und schönen Filmen, entweder Practical Magic 2, zauberhafte Schwestern oder Das gewisse Etwas. Dafür hier anrufen mit ein klein bisschen Glück und dann geht es für Sie in CineStar Wildau unter der 03375 52 73 60. Ich wünsche Ihnen ganz viel Glück und natürlich ganz viel Spaß im Kino in CineStar Wildau.

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1: In Zeuthen kann bis zum Ende des Monats über das Bürgerbudget abgestimmt werden. Einwohnerinnen und Einwohner Zeuthens können darüber entscheiden, welche Projekte im nächsten Jahr umgesetzt werden sollen. Für das Bürgerbudget 2027 wurden über 55 Ideen eingereicht. 20 Projektideen erfüllen nun die Voraussetzung und stehen zur öffentlichen Abstimmung. 28.000 Euro gibt es für das Bürgerbudget und 7.500 Euro für das Kinder- und Jugendbudget. Die ausgewählten Projekte sollen im darauffolgenden Jahr umgesetzt werden. Mehr zur Abstimmung und allen Infos rund um das Bürgerbudget.

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6: Michael Trotzki. Heute ist wieder Warntag. Dabei wird bzw. wurde um 11 eine Probewarnung verschickt, heißt es vom Bundesamt für Bevölkerungsschutz. Der Warntag diene der Erprobung der Warnsysteme, sagte man uns weiter. Der Probealarm wird unter anderem an Radios, Fernseher und vor allem an Smartphones verschickt, die in der Lage sind, den Nutzer zu informieren. Wie in den Vorjahren ist dann eine Online-Befragung geschaltet. Sie soll das Bundeswarnsystem kontinuierlich verbessern. Mitmachen kann jeder bis zum 17. September. Südbrandenburger Landkreise wollen gemeinsam für den Fall von Hochwasser trainieren. Die Übung soll bereits nächste Woche am 18. und 19. September sein, heißt es von den mitmachenden Landkreisen. Bei der Übung gehe es vor allem um die kreisübergreifende Zusammenarbeit, heißt es weiter. So sollen Deichschutz und ein mögliches Zusammenspiel mit der Bundeswehr geprobt werden. Beteiligt sind neben der Stadt Cottbus die Landkreise Spree-Neiße, Elbe-Elster und Oberspreewald-Lausitz. Der Diebstahl von Tomaten hat die Polizei in Elsterwerda auf die Spuren eines Mannes geführt, der per Haftbefehl gesucht wurde. Danach habe sich der Gesuchte zunächst in einer Kleingartenanlage aufgehalten, um sich, wie es scheint, Essen zu beschaffen, sagte man uns. Auf der Flucht habe er sich dann verletzt, heißt es von der Polizei weiter. Gefunden wurde der Mann in einem Graben, in den er gefallen war, aber nicht mehr allein heraus konnte. Bei der Überprüfung der Personalien im Krankenhaus fiel auf, dass er wegen eines offenen Geldbetrags per Haftbefehl gesucht wurde.
5: Soweit das Neueste aus der Radio SKW Nachrichtenredaktion.
7: Das Wetter. Bei uns in der Region ist es an diesem Donnerstag bewölkt und ziemlich windig. Die Temperatur liegt bei 17 Grad. Im Tagesverlauf bleibt es heute weitgehend trocken. In der kommenden Nacht erwarten uns Tiefstwerte um 7 Grad. Morgen erwartet uns ein Mix aus Wolken und Sonne mit Höchstwerten um 20 Grad und Tiefstwerten um 11 Grad. 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
7: A10, südlicher Berliner Ring Richtung Dreieck Werder. Zwischen Rangsdorf und Ludwigsfelde Ost ist die linke Spur aufgrund von Mäharbeiten gesperrt. A12, Frankfurt Richtung Berlin. Zwischen Briesen und Fürstenwalde Ost ist die rechte Spur wegen Markierungsarbeiten gesperrt. A13, Dresden Richtung Berlin. Zwischen Großköris und Mittenwalde ist ebenfalls nur eine Spur frei. Hier kann es sich stauen. 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
7: Geblitzt wird heute in Mittenwalde, Freiherr von Löbenstraße, Bad Sarow, Silberberger Straße und in Heidesee, Kolberger Dorfstraße. 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
1: Am Schlabendorfer See kann man ganz besondere Zugvogelschwärme beobachten. Darüber habe ich gesprochen mit Konstanze Schild, Mitarbeiterin im Heinz-Siemann-Naturerlebniszentrum Wanninchen.
2: Wir bieten zum einen die sogenannten Kranich-Safaris an. Die sind so gestrickt, dass wir mit dem Kleinbus zu den Futterplätzen der Kraniche und Gänse fahren. Wir haben dann Ferngläser dabei, auch Spektive, und können damit die Vögel beobachten, ohne sie zu stören. Und es ist durchaus möglich, dass bei diesen Kranich-Safaris auch mal Schwäne, Kiebitze und Seeadler mitgesehen werden. Und bei der Beobachtung haben wir ebenfalls Ferngläser und Spektive stehen am Schlabendorfer See direkt und können eben beobachten, wie die Tiere bis ca. 20 Uhr wirklich in ihre Schlafstätten einfliegen und können eben so ein bisschen auch sehen, wo sie dann stehen bleiben bei uns im Gebiet.
1: Und morgen am Freitag, da gibt es noch jede Menge Tipps, was sie am Wochenende erleben können. 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
1: Am übernächsten Freitag, dem 18. September um 17 Uhr lädt die Kreismusikschule Dahme-Spreewald zum vierten Mal zu einem ausgewählten musikalischen Programm der Benefizkonzertreihe Musikschulen öffnen Kirchen unter dem Motto Festliche Klänge zum Herbstbeginn in die Kreuzkirche in Königs Wusterhausen ein, die gemeinsam vom Verband der Musik- und Kunstschulen Brandenburg e.V. und dem Förderkreis Alte Kirchen Berlin-Brandenburg initiierte Konzertreihe Musikschulen öffnen Kirchen findet jedes Jahr mit rund 70 Kirchenkonzerten in ganz Brandenburg statt und schafft eine wirklich ganz besondere Verbindung zwischen den kirchlichen Kulturdenkmälern und der musikalischen Nachwuchsförderung. Der Eintritt zu dem Konzert ist frei am 18. September, aber Spenden sind willkommen. Und die Spendeneinnahmen des Konzertes in der Kreuzkirche in Königs Wusterhausen kommen der Ausstattung der Kirche zugute.
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13: Mit Henrike Münster. Beim bundesweiten Warntag sind heute die Alarmsysteme für den Kriegs- und Katastrophenfall getestet worden. Um 11 Uhr lösten Bund, Länder und Kommunen einen Probealarm aus. Warnungen wurden unter anderem über die Apps Nina und Catwarn sowie über das Cell-Broadcast-System auf Mobiltelefone verschickt. Auch Medien und Anzeigetafeln verbreiteten die Meldungen. Der Warntag findet einmal im Jahr statt. Dabei soll überprüft werden, ob die Behörden die Bevölkerung im Notfall erreichen können. Im Wohnmobil des mutmaßlichen Stromsaboteurs ist ein Notizbuch mit Hinweisen auf mehr als 160 mögliche Anschlagsziele gefunden worden. Das teilte NRW-Innenminister Herbert Reul dem Innenausschuss des Landtags mit. Nach seinen Angaben hat der Verdächtige außerdem 7 weitere Orte genannt, die er als Lager genutzt haben soll. Reul sagte, mit der Festnahme des mutmaßlichen Täters seien möglicherweise weitere Anschläge verhindert worden. Den gesetzlichen Krankenkassen drohen offenbar deutlich höhere Verluste durch Fehlinvestments in Immobilienfonds als bislang bekannt. Nach Recherchen von NDR, WDR und Süddeutscher Zeitung geht die Bundesregierung von einem möglichen Schaden von rund 1,1 Milliarden Euro für 12 Krankenkassen aus. Im Juli war noch von mindestens 170 Millionen Euro die Rede gewesen. Bei den Verlusten handelt es sich dem Bericht zufolge um Beitragsgelder der gesetzlich Versicherten. In Deutschland haben im vergangenen Jahr weniger Menschen Asylbewerberleistungen bezogen als 2024. Nach Angaben des Statistischen Bundesamts sank die Zahl 2025 um 15% auf rund 390.000. Die größte Gruppe kam aus Syrien. Rund 64.600 Leistungsbezieher stammten von dort. Weitere häufige Herkunftsländer waren die Türkei, Afghanistan, der Irak und die Ukraine. Der Berliner SPD-Landeschef Krach hält trotz staatsanwaltschaftlicher Ermittlungen an seiner Spitzenkandidatur für die Abgeordnetenhauswahl fest. Er werde weiter Wahlkampf machen, sagte der 47-Jährige. Zugleich wies Krach die Vorwürfe gegen ihn zurück. Er habe als SPD-Landeschef niemals Privatgelder angenommen. Die Staatsanwaltschaft Hannover ermittelt gegen Krach wegen des Verdachts der Bestechlichkeit. Hintergrund soll ein Vergabeverfahren in Hannover sein, an dem Krach beteiligt war.
12: Soweit das Neueste aus der Radio SKW Nachrichtenredaktion. Das Wetter.
9: Bei uns in der Region ist es an diesem Donnerstag bewölkt und ziemlich windig. Die Temperatur liegt bei 17 Grad. Im Tagesverlauf bleibt es heute weitgehend trocken. In der kommenden Nacht erwarten uns Tiefstwerte um 7 Grad. Morgen erwartet uns ein Mix aus Wolken und Sonne mit Höchstwerten um 20 Grad und Tiefstwerten um 11 Grad. 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
9: A10, südlicher Berliner Ring Richtung Dreieck Werder. Zwischen Rangsdorf und Ludwigsfelde Ost ist die linke Spur. Aufgrund von Mäharbeiten gesperrt. A12, Frankfurt Richtung Berlin. Zwischen Briesen und Fürstenwalde Ost ist die rechte Spur wegen Markierungsarbeiten gesperrt. A13, Dresden Richtung Berlin. Zwischen Großköris und Mittenwalde ist ebenfalls nur eine Spur frei. Hier kann es sich stauen. 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
9: Geblitzt wird heute in Mittenwalde, Freiherr von Löwenstraße, Bad Sarow, Silberberger Straße und in Heidesee, Kolberger Dorfstraße. 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
12: 60. 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

0: 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Jeden Herbst werden einige der Seen und Moore hier bei uns in Brandenburg Schauplatz eines ganz besonderen Naturschauspiels. Große Zugvogelschwärme, allen voran Kraniche und Graugänse, landen jeden Abend auf ihrem Weg in wärmere Gefilde lautstark auf der Wasseroberfläche. Eins dieser Gewässer ist der Schlabendorfer See. Und warum die Tiere dort einen Zwischenstopp einlegen, das haben wir erfahren von Constanze Schild. Sie ist Mitarbeiterin im Heinz-Siemann Naturerlebniszentrum Waninchen. Frau Schild, es ist wieder Zugvogelsaison. Man sieht es auch immer schon, wenn man jetzt unterwegs ist. Was bedeutet denn das für uns hier in Brandenburg, also vor allem für unsere Region?
1: Also vor allem für uns in Waninchen bedeutet es, dass wir zwischen 6.000 bis 8.000 Kranichen beobachten können. Momentan haben wir aktuell so um die 2.000 Tiere bei uns in der Nähe von Waninchen, auch im Borchelsbusch zum einen. Der Hintergrund ist der, dass die Vögel auf den Maisfeldern rundherum, die wir hier haben, sehr gut Futter finden noch tagsüber und dann nachts in die ganzen Flachwassergebiete einfliegen, die wir aufgrund der ehemaligen Tagebauflächen haben.
0: Mhm. Die Menge an Vögeln jede Saison allein rund um Waninchen, das klingt ja erstmal so, als sei bei den Kranichen trotz Klima und Umwelt noch alles in Ordnung. Stimmt dieser Eindruck? Was sagen Sie?
1: Ich denke, vieles wird sich zeigen, je nachdem wie der Klimawandel fortschreitet, da die Kraniche eben auch von dem sehr abhängig sind. Denn vor allem die Moorgebiete sind ja durch den Temperaturanstieg, den wir haben, stark bedroht, da eben viele von diesen Feuchtgebieten einfach trocken fallen teilweise und diese Gebiete für die Kraniche eben besonders wichtig sind. Und es gibt auch immer weniger Stellen, an denen die Vögel rasten können. Deswegen sind an den Punkten, die uns bekannt sind, immer mehr Tiere anzusehen, was eigentlich nicht besonders positiv ist, da die Tiere dann eigentlich zu viel auf einem Haufen sind und dadurch natürlich auch der Konkurrenzdruck höher wird, um auch Futter zu finden zum Beispiel.
0: Im Heinz-Siemann Naturerlebniszentrum bieten Sie ja jede Menge Beobachtungstouren zu den Vogelschwärmen an. Wie läuft das ab? Was sind das für Touren?
1: Wir bieten zum einen die sogenannten Kranich-Safaris an. Die sind so gestrickt, dass wir mit dem Kleinbus zu den Futterplätzen der Kraniche und Gänse fahren. Wir haben dann Ferngläser dabei, auch Spektive und können damit die Vögel beobachten, ohne sie zu stören. Und es ist durchaus möglich, dass bei diesen Kranich-Safaris auch mal Schwäne, Kiebitze und Seeadler mitgesehen werden. Dann machen wir eine kurze Kaffeepause und im Anschluss geht es vor an den See. Und bei der Beobachtung haben wir ebenfalls Ferngläser und Spektive stehen am Schlabendorfer See direkt und können eben beobachten, wie die Tiere bis ca. 20 Uhr wirklich in ihre Schlafstätten einfliegen und können eben so ein bisschen auch sehen, wo sie dann stehen bleiben bei uns im Gebiet.
0: Das klingt sehr, sehr eindrucksvoll. Dankeschön, Constanze Schild vom Heinz-Siemann Naturerlebniszentrum Waninchen für diese Einblicke in dieses wirklich sehr besondere, sehr außergewöhnliche Naturschauspiel. Und wer jetzt Lust bekommen hat, sich große Vogelschwärme am Schlabendorfer See mal genauer anzuschauen, alle Infos zu den Kranich-Safaris und Beobachtungen gibt es unter waninchen-online.de.

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1: In Zeuthen kann bis zum Ende des Monats über das Bürgerbudget abgestimmt werden. Einwohnerinnen und Einwohner Zeuthens können darüber entscheiden, welche Projekte im nächsten Jahr umgesetzt werden sollen. Für das Bürgerbudget 2027 wurden über 55 Ideen eingereicht. 20 Projektideen erfüllen nun die Voraussetzung und stehen zur öffentlichen Abstimmung. 28.000 Euro gibt es für das Bürgerbudget und 7.500 Euro für das Kinder- und Jugendbudget. Die ausgewählten Projekte sollen im darauffolgenden Jahr umgesetzt werden. Mehr zur Abstimmung und allen Infos rund um das Bürgerbudget 2027 gibt es unter zeuthen.de.
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10: Mit Jörg Trotzki. Ab Oktober dauert es mit der Bahn länger nach Hannover. Bahnreisende müssen anderthalb Stunden mehr einplanen, heißt es. Und zwar bis voraussichtlich November, Dezember nächsten Jahres. Generalsaniert werde in dieser Zeit die Strecke Berlin-Lehrte. Ab 2. Oktober, das ist ein Freitag, werden alle Fernzüge zwischen Berlin und Hannover über Braunschweig und Magdeburg umgeleitet. In Königs Wusterhausen hat die Polizei in der Nähe des Funkerwerks einen skelettierten Schädel gefunden. Der Schädel sei menschlich, sagte man uns. Nach ersten Untersuchungen gehen die Ermittler davon aus, dass der Schädel Ende

0: August an der Fundstelle abgelegt wurde. Weitere Leichenteile seien nicht gefunden worden, heißt es weiter. Aber auch wenn der Schädel erst vor kurzem an der Fundstelle abgelegt worden ist, sei der ca. 90 Jahre alte Mann schon vor 20 bis 30 Jahren gestorben, ergaben die Ermittlungen außerdem. Ein Abgleich mit der vermissten Datei war bisher erfolglos. Die ehemalige Schwimmerin, die Brandenburgerin Britta Steffen, ist in die Hall of Fame des deutschen Sports gewählt worden. Das gab die Stiftung Deutsche Sporthilfe bekannt. Diese Ehre wurde zugleich posthum der siebenmaligen Biathlon-Weltmeisterin Laura Dahlmeier zuteil, die im letzten Jahr tödlich verunglückt war. Außerdem wurden Fabian Hambüchen und Felix Neureuther in die Hall of Fame des deutschen Sports aufgenommen.
1: Soweit das Neueste aus der Radio SKW Nachrichtenredaktion. Das Wetter.
2: Bei uns in der Region ist es an diesem Donnerstag bewölkt und ziemlich windig. Die Temperatur liegt bei 17 Grad. Im Tagesverlauf bleibt es heute weitgehend trocken. In der kommenden Nacht erwarten uns Tiefstwerte um 7 Grad. Morgen erwartet uns ein Mix aus Wolken und Sonne mit Höchstwerten um 20 Grad und Tiefstwerten um 11 Grad. 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
2: A10, südlicher Berliner Ring Richtung Dreieck Werder. Zwischen Rangsdorf und Ludwigsfelde Ost ist die linke Spur aufgrund von Mäharbeiten gesperrt. A12, Frankfurt Richtung Berlin. Zwischen Briesen und Fürstenwalde Ost ist die rechte Spur wegen Markierungsarbeiten gesperrt. A13, Dresden Richtung Berlin. Zwischen Großköris und Mittenwalde ist ebenfalls nur eine Spur frei. Hier kann es sich stauen. 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
2: Geblitzt wird heute in Mittenwalde, Freiherr von Löbenstraße, Bad Saarow, Silberberger Straße und in Heidesee, Kolberger Dorfstraße. 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
1: 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Die gemeinsam vom Verband der Musik- und Kunstschulen Brandenburg e.V. und dem Förderkreis Alte Kirchen Berlin-Brandenburg initiierte Konzertreihe Musikschulen öffnen Kirchen findet jedes Jahr mit rund 70 Kirchenkonzerten in ganz Brandenburg statt und schafft eine wirklich ganz besondere Verbindung zwischen den kirchlichen Kulturdenkmälern und der musikalischen Nachwuchsförderung. Der Eintritt zu dem Konzert ist frei am 18. September, aber Spenden sind willkommen. Und die Spendeneinnahmen des Konzertes in der Kreuzkirche in Königs Wusterhausen kommen der Ausstattung der Kirche zugute.
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8: Mit Henrike Münster. Beim bundesweiten Warntag sind heute die Alarmsysteme für den Kriegs- und Katastrophenfall getestet worden. Um 11 Uhr lösten Bund, Länder und Kommunen einen Probealarm aus. Warnungen wurden unter anderem über die Apps Nina und Catwarn sowie über das Cell-Broadcast-System auf Mobiltelefone verschickt. Auch Medien- und Anzeigetafeln verbreiteten die Meldungen. Der Warntag findet einmal im Jahr statt. Dabei soll überprüft werden, ob die Behörden die Bevölkerung im Notfall erreichen können. Im Wohnmobil des mutmaßlichen Stromsaboteurs ist ein Notizbuch mit Hinweisen auf mehr als 160 mögliche Anschlagsziele gefunden worden. Das teilte NRW-Innenminister Herbert Reul dem Innenausschuss des Landtags mit. Nach seinen Angaben hat der Verdächtige außerdem 7 weitere Orte genannt, die er als Lager genutzt haben soll. Reul sagte, mit der Festnahme des mutmaßlichen Täters seien möglicherweise weitere Anschläge verhindert worden. Den gesetzlichen Krankenkassen drohen offenbar deutlich höhere Verluste durch Fehlinvestments in Immobilienfonds als bislang bekannt. Nach Recherchen von NDR, WDR und Süddeutscher Zeitung geht die Bundesregierung von einem möglichen Schaden von rund 1,1 Milliarden Euro für 12 Krankenkassen aus. Im Juli war noch von mindestens 170 Millionen Euro die Rede gewesen. Bei den Verlusten handelt es sich dem Bericht zufolge um Beitragsgelder der gesetzlich Versicherten. In Deutschland haben im vergangenen Jahr weniger Menschen Asylbewerberleistungen bezogen als 2024. Nach Angaben des Statistischen Bundesamts sank die Zahl 2025 um 15% auf rund 390.000. Die größte Gruppe kam aus Syrien. Rund 64.600 Leistungsbezieher stammten von dort. Weitere häufige Herkunftsländer waren die Türkei, Afghanistan, der Irak und die Ukraine. Der Berliner SPD-Landeschef Krach hält trotz staatsanwaltschaftlicher Ermittlungen an seiner Spitzenkandidatur für die Abgeordnetenhauswahl fest. Er werde weiter Wahlkampf machen, sagte der 47-Jährige. Zugleich wies Krach die Vorwürfe gegen ihn zurück. Er habe als SPD-Landeschef niemals Privatgelder angenommen. Die Staatsanwaltschaft Hannover ermittelt gegen Krach wegen des Verdachts der Bestechlichkeit. Hintergrund soll ein Vergabeverfahren in Hannover sein, an dem Krach beteiligt war.
7: Soweit das Neueste aus der Radio SKW Nachrichtenredaktion. Das Wetter.
9: Bei uns in der Region ist es an diesem Donnerstag bewölkt und ziemlich windig. Die Temperatur liegt bei 17 Grad. Im Tagesverlauf bleibt es heute weitgehend trocken. In der kommenden Nacht erwarten uns Tiefstwerte um 7 Grad. Morgen erwartet uns ein Mix aus Wolken und Sonne mit Höchstwerten um 20 Grad und Tiefstwerten um 11 Grad. 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
9: A10, südlicher Berliner Ring Richtung Dreieck Werder. Zwischen Rangsdorf und Ludwigsfelde Ost ist die linke Spur. Aufgrund von Mäharbeiten gesperrt. A12, Frankfurt Richtung Berlin. Zwischen Briesen und Fürstenwalde Ost ist die rechte Spur wegen Markierungsarbeiten gesperrt. A13, Dresden Richtung Berlin. Zwischen Großköris und Mittenwalde ist ebenfalls nur eine Spur frei. Hier kann es sich stauen. 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
9: Geblitzt wird heute in Mittenwalde, Freiherr von Löwenstraße, Bad Saro, Silberberger Straße und in Heidesee, Kolberger Dorfstraße. 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

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Auf die Räder, fertig, los. Im Rahmen des Stadtradelns 2026 lädt die Stadt Königs Wusterhausen alle großen und kleinen Fahrradfans zu einer gemeinsamen Tour rund um den Zeesener See ein. Los geht's jetzt am Samstag, 12. September um 10 Uhr am Bahnhof Königs Wusterhausen auf der Ortsseite am Busbahnhof. Gemeinsam geht es knapp 12 Kilometer in gemütlichem Tempo rund um den Zeesener See. Eine Strecke, die auch für Familien und Kinder bestens geeignet ist. Unterwegs gibt es eine kleine Pause am Spielplatz, Waldesruh, und begleitet wird die ganze Tour vom ADFC. Die Teilnahme ist kostenlos. Also Fahrrad rausholen, Familie oder Freunde einpacken und gemeinsam mitradeln. Stadtradeln in Königs Wusterhausen, gemeinsam radeln, gemeinsam erleben. Und zur besseren Planung wird um eine kurze Anmeldung gebeten unter veranstaltung@stadt-kw.de.

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1: In Zeuthen kann bis zum Ende des Monats über das Bürgerbudget abgestimmt werden. Einwohnerinnen und Einwohner Zeuthens können darüber entscheiden, welche Projekte im nächsten Jahr umgesetzt werden sollen. Für das Bürgerbudget 2027 wurden über 55 Ideen eingereicht. 20 Projektideen erfüllen nun die Voraussetzung und stehen zur öffentlichen Abstimmung. 28.000 Euro gibt es für das Bürgerbudget und 7.500 Euro für das Kinder- und Jugendbudget. Die ausgewählten Projekte sollen im darauffolgenden Jahr umgesetzt werden. Mehr zur Abstimmung und allen Infos rund um das Bürgerbudget 2027 gibt es unter zeuthen.de.
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20: Michael Trotzki. Heute ist wieder Warntag. Dabei wird bzw. wurde um 11 eine Probewarnung verschickt, heißt es vom Bundesamt für Bevölkerungsschutz. Der Warntag diene der Erprobung der Warnsysteme, sagte man uns weiter. Der Probealarm wird unter anderem an Radios, Fernseher und vor allem an Smartphones verschickt, die in der Lage sind, den Nutzer zu informieren. Wie in den Vorjahren ist dann eine Online-Befragung geschaltet. Sie soll das Bundeswarnsystem kontinuierlich verbessern. Mitmachen kann jeder bis zum 17. September. Südbrandenburger Landkreise wollen gemeinsam für den Fall von Hochwasser trainieren. Die Übung soll bereits nächste Woche am 18. und 19. September sein.

0: von den mitmachenden Landkreisen. Bei der Übung gehe es vor allem um die kreisübergreifende Zusammenarbeit, heißt es weiter. So sollen Deichschutz und ein mögliches Zusammenspiel mit der Bundeswehr geprobt werden. Beteiligt sind neben der Stadt Cottbus die Landkreise Spree-Neiße, Elbe-Elster und Oberspreewald-Lausitz. Der Diebstahl von Tomaten hat die Polizei in Elsterwerda auf die Spuren eines Mannes geführt, der per Haftbefehl gesucht wurde. Danach habe sich der Gesuchte zunächst in einer Kleingartenanlage aufgehalten, um sich, wie es scheint, Essen zu beschaffen, sagte man uns. Auf der Flucht habe er sich dann verletzt, heißt es von der Polizei weiter. Gefunden wurde der Mann in einem Graben, in den er gefallen war, aber nicht mehr allein heraus konnte. Bei der Überprüfung der Personalien im Krankenhaus fiel auf, dass er wegen eines offenen Geldbetrags per Haftbefehl gesucht wurde.
1: Soweit das Neueste aus der Radio SKW Nachrichtenredaktion.
2: Das Wetter. Bei uns in der Region ist es an diesem Donnerstag bewölkt und ziemlich windig. Die Temperatur liegt bei 17 Grad. Im Tagesverlauf bleibt es heute weitgehend trocken. In der kommenden Nacht erwarten uns Tiefstwerte um 7 Grad. Morgen erwartet uns ein Mix aus Wolken und Sonne mit Höchstwerten um 20 Grad und Tiefstwerten um 11 Grad. 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
2: A10, südlicher Berliner Ring Richtung Dreieck Werder. Zwischen Rangsdorf und Ludwigsfelde Ost ist die linke Spur aufgrund von Mäharbeiten gesperrt. A12, Frankfurt Richtung Berlin. Zwischen Briesen und Fürstenwalde Ost ist die rechte Spur wegen Markierungsarbeiten gesperrt. A13, Dresden Richtung Berlin. Zwischen Großköris und Mittenwalde ist ebenfalls nur eine Spur frei. Hier kann es sich stauen. 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
2: Geblitzt wird heute in Mittenwalde, Freiherr von Löbenstraße, Bad Saro, Silberberger Straße und in Heidesee, Kolberger Dorfstraße. 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
1: Am Schlabendorfer See kann man ganz besondere Zugvogelschwärme beobachten. Darüber habe ich gesprochen mit Konstanze Schild, Mitarbeiterin im Heinz-Siemann-Naturerlebniszentrum Waninchen.
2: Wir bieten zum einen die sogenannten Kranich-Safaris an. Die sind so gestrickt, dass wir mit dem Kleinbus zu den Futterplätzen der Kraniche und Gänse fahren. Wir haben dann Ferngläser dabei, auch Spektive und können damit die Vögel beobachten, ohne sie zu stören. Und es ist durchaus möglich, dass bei diesen Kranich-Safaris auch mal Schwäne, Kiebitze und Seeadler mit gesehen werden. Und bei der Beobachtung haben wir ebenfalls Ferngläser und Spektive stehen am Schlabendorfer See direkt und können eben beobachten, wie die Tiere bis ca. 20 Uhr wirklich in ihre Schlafstätten einfliegen und können eben so ein bisschen auch sehen, wo sie dann stehen bleiben bei uns im Gebiet.
1: Und morgen am Freitag, da gibt es noch jede Menge Tipps, was Sie am Wochenende erleben können. 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
1: Am übernächsten Freitag, dem 18. September um 17 Uhr, lädt die Kreismusikschule Dahme-Spreewald zum vierten Mal zu einem ausgewählten musikalischen Programm der Benefizkonzertreihe Musikschulen öffnen Kirchen unter dem Motto Festliche Klänge zum Herbstbeginn in die Kreuzkirche in Königs Wusterhausen ein. Die gemeinsam vom Verband der Musik- und Kunstschulen Brandenburg e.V. und dem Förderkreis Alte Kirchen Berlin-Brandenburg initiierte Konzertreihe Musikschulen öffnen Kirchen findet jedes Jahr mit rund 70 Kirchenkonzerten in ganz Brandenburg statt und schafft eine wirklich ganz besondere Verbindung zwischen den kirchlichen Kulturdenkmälern und der musikalischen Nachwuchsförderung. Der Eintritt zu dem Konzert ist frei am 18. September, aber Spenden sind willkommen. Und die Spendeneinnahmen des Konzertes in der Kreuzkirche in Königs Wusterhausen kommen der Ausstattung der Kirche zugute.
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9: Mit Henrike Münster. Beim bundesweiten Warntag sind heute die Alarmsysteme für den Kriegs- und Katastrophenfall getestet worden. Um 11 Uhr lösten Bund, Länder und Kommunen einen Probealarm aus. Warnungen wurden unter anderem über die Apps Nina und Catwarn sowie über das Cell-Broadcast-System auf Mobiltelefone verschickt. Auch Medien- und Anzeigetafeln verbreiteten die Meldungen. Der Warntag findet einmal im Jahr statt. Dabei soll überprüft werden, ob die Behörden die Bevölkerung im Notfall erreichen können. Im Wohnmobil des mutmaßlichen Stromsaboteurs ist ein Notizbuch mit Hinweisen auf mehr als 160 mögliche Anschlagsziele gefunden worden. Das teilte NRW-Innenminister Herbert Reul dem Innenausschuss des Landtags mit. Nach seinen Angaben hat der Verdächtige außerdem 7 weitere Orte genannt, die er als Lager genutzt haben soll. Reul sagte, mit der Festnahme des mutmaßlichen Täters seien möglicherweise weitere Anschläge verhindert worden. Den gesetzlichen Krankenkassen drohen offenbar deutlich höhere Verluste durch Fehlinvestments in Immobilienfonds als bislang bekannt. Nach Recherchen von NDR, WDR und Süddeutscher Zeitung geht die Bundesregierung von einem möglichen Schaden von rund 1,1 Milliarden Euro für 12 Krankenkassen aus. Im Juli war noch von mindestens 170 Millionen Euro die Rede gewesen. Bei den Verlusten handelt es sich dem Bericht zufolge um Beitragsgelder der gesetzlich Versicherten. In Deutschland haben im vergangenen Jahr weniger Menschen Asylbewerberleistungen bezogen als 2024. Nach Angaben des Statistischen Bundesamts sank die Zahl 2025 um 15% auf rund 390.000. Die größte Gruppe kam aus Syrien. Rund 64.600 Leistungsbezieher stammten von dort. Weitere häufige Herkunftsländer waren die Türkei, Afghanistan, der Irak und die Ukraine. Der Berliner SPD-Landeschef Krach hält trotz staatsanwaltschaftlicher Ermittlungen an seiner Spitzenkandidatur für die Abgeordnetenhauswahl fest. Er werde weiter Wahlkampf machen, sagte der 47-Jährige. Zugleich wies Krach die Vorwürfe gegen ihn zurück. Er habe als SPD-Landeschef niemals Privatgelder angenommen. Die Staatsanwaltschaft Hannover ermittelt gegen Krach wegen des Verdachts der Bestechlichkeit. Hintergrund soll ein Vergabeverfahren in Hannover sein, an dem Krach beteiligt war.
8: Soweit das Neueste aus der Radio SKW Nachrichtenredaktion. 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
11: Mit Henrike Münster. Beim bundesweiten Warntag sind heute die Alarmsysteme für den Kriegs- und Katastrophenfall getestet worden. Um 11 Uhr lösten Bund, Länder und Kommunen einen Probealarm aus. Warnungen wurden unter anderem über die Apps Nina und Catwarn sowie über das Cell-Broadcast-System auf Mobiltelefone verschickt. Auch Medien und Anzeigetafeln verbreiteten die Meldungen. Der Warntag findet einmal im Jahr statt. Dabei soll überprüft werden, ob die Behörden die Bevölkerung im Notfall erreichen können. Im Wohnmobil des mutmaßlichen Stromsaboteurs ist ein Notizbuch mit Hinweisen auf mehr als 160 mögliche Anschlagsziele gefunden worden. Das teilte NRW-Innenminister Herbert Reul dem Innenausschuss des Landtags mit. Nach seinen Angaben hat der Verdächtige außerdem 7 weitere Orte genannt, die er als Lager genutzt haben soll. Reul sagte, mit der Festnahme des mutmaßlichen Täters seien möglicherweise weitere Anschläge verhindert worden. Den gesetzlichen Krankenkassen drohen offenbar deutlich höhere Verluste durch Fehlinvestments in Immobilienfonds als bislang bekannt. Nach Recherchen von NDR, WDR und Süddeutscher Zeitung geht die Bundesregierung von einem möglichen Schaden von rund 1,1 Milliarden Euro für 12 Krankenkassen aus. Im Juli war noch von mindestens 170 Millionen Euro die Rede gewesen. Bei den Verlusten handelt es sich dem Bericht zufolge um Beitragsgelder der gesetzlich Versicherten. In Deutschland haben im vergangenen Jahr weniger Menschen Asylbewerberleistungen bezogen als 2024. Nach Angaben des Statistischen Bundesamts sank die Zahl 2025 um 15% auf rund 390.000. Die größte Gruppe kam aus Syrien. Rund 64.600 Leistungsbezieher stammten von dort. Weitere häufige Herkunftsländer waren die Türkei, Afghanistan, der Irak und die Ukraine. Der Berliner SPD-Landeschef Krach hält trotz staatsanwaltschaftlicher Ermittlungen an seiner Spitzenkandidatur für die Abgeordnetenhauswahl fest. Er werde weiter Wahlkampf machen, sagte der 47-Jährige. Zugleich wies Krach die Vorwürfe gegen ihn zurück. Er habe als SPD-Landeschef niemals Privatgelder angenommen. Die Staatsanwaltschaft Hannover ermittelt gegen Krach wegen des Verdachts der Bestechlichkeit. Hintergrund soll ein Vergabeverfahren in Hannover sein, an dem Krach beteiligt war.
10: Soweit das Neueste aus der Radio SKW Nachrichtenredaktion. 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
5: Mit Henrike Münster. Beim bundesweiten Warntag sind heute die Alarmsysteme für den Kriegs- und Katastrophenfall getestet worden. Um 11 Uhr lösten Bund, Länder und Kommunen einen Probealarm aus. Warnungen wurden unter anderem über die Apps Nina und Catwarn sowie über das Cell-Broadcast-System auf Mobiltelefone verschickt. Auch Medien und Anzeigetafeln verbreiteten die Meldungen. Der Warntag findet einmal im Jahr statt. Dabei soll überprüft werden, ob die Behörden die Bevölkerung im Notfall erreichen können. Im Wohnmobil des mutmaßlichen Stromsaboteurs ist ein Notizbuch mit Hinweisen auf mehr als 160 mögliche Anschlagsziele gefunden worden. Das teilte NRW-Innenminister Herbert Reul dem Innenausschuss des Landtags mit. Nach seinen Angaben hat der Verdächtige außerdem 7 weitere Orte genannt, die er als Lager genutzt haben soll. Reul sagte, mit der Festnahme des mutmaßlichen Täters seien möglicherweise weitere Anschläge verhindert worden. Den gesetzlichen Krankenkassen drohen offenbar deutlich höhere Verluste durch Fehlinvestments in Immobilienfonds als bislang bekannt. Nach Recherchen von NDR, WDR und Süddeutscher Zeitung geht die Bundesregierung von einem möglichen Schaden von rund 1,1 Milliarden Euro für 12 Krankenkassen aus. Im Juli war noch von mindestens 170 Millionen Euro die Rede gewesen. Bei den Verlusten handelt es sich dem Bericht zufolge um Beitragsgelder der gesetzlich Versicherten. In Deutschland haben im vergangenen Jahr weniger Menschen Asylbewerberleistungen bezogen als 2024. Nach Angaben des Statistischen Bundesamts sank die Zahl 2025 um 15% auf rund 390.000. Die größte Gruppe kam aus Syrien. Rund 64.600 Leistungsbezieher stammten von dort. Weitere häufige Herkunftsländer waren die Türkei, Afghanistan, der Irak und die Ukraine. Der Berliner SPD-Landeschef Krach hält trotz staatsanwaltschaftlicher Ermittlungen an seiner Spitzenkandidatur für die Abgeordnetenhauswahl fest. Er werde weiter Wahlkampf machen, sagte der 47-Jährige. Zugleich wies Krach die Vorwürfe gegen ihn zurück. Er habe als SPD-Landeschef niemals Privatgelder angenommen. Die Staatsanwaltschaft Hannover ermittelt gegen Krach wegen des Verdachts der Bestechlichkeit. Hintergrund soll ein Vergabeverfahren in Hannover sein, an dem Krach beteiligt war.
4: Soweit das Neueste aus der Radio SKW Nachrichtenredaktion. 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
3: Mit Henrike Münster. Beim bundesweiten Warntag sind heute die Alarmsysteme für den Kriegs- und Katastrophenfall getestet worden. Um 11 Uhr lösten Bund, Länder und Kommunen einen Probealarm aus. Warnungen wurden unter anderem über die Apps Nina und CatWarn sowie über das Cell-Broadcast-System auf Mobiltelefone verschickt. Auch Medien und Anzeigetafeln verbreiteten die Meldungen. Der Warntag findet einmal im Jahr statt. Dabei soll überprüft werden, ob die Behörden die Bevölkerung im Notfall erreichen können. Im Wohnmobil des mutmaßlichen Stromsaboteurs ist ein Notizbuch mit Hinweisen auf mehr als 160 mögliche Anschlagsziele gefunden worden. Das teilte NRW-Innenminister Herbert Reul dem Innenausschuss des Landtags mit. Nach seinen Angaben hat der Verdächtige außerdem 7 weitere Orte genannt, die er als Lager genutzt haben soll. Reul sagte, mit der Festnahme des mutmaßlichen Täters seien möglicherweise weitere Anschläge verhindert worden. Den gesetzlichen Krankenkassen drohen offenbar deutlich höhere Verluste durch Fehlinvestments in Immobilienfonds als bislang bekannt. Nach Recherchen von NDR, WDR und Süddeutscher Zeitung geht die Bundesregierung von einem möglichen Schaden von rund 1,1 Milliarden Euro für 12 Krankenkassen aus. Im Juli war noch von mindestens 170 Millionen Euro die Rede gewesen. Bei den Verlusten handelt es sich dem Bericht zufolge um Beitragsgelder der gesetzlich Versicherten. In Deutschland haben im vergangenen Jahr weniger Menschen Asylbewerberleistungen bezogen als 2024. Nach Angaben des Statistischen Bundesamts sank die Zahl 2025 um 15% auf rund 390.000. Die größte Gruppe kam aus Syrien. Rund 64.600 Leistungsbezieher stammten von dort. Weitere häufige Herkunftsländer waren die Türkei, Afghanistan, der Irak und die Ukraine. Der Berliner SPD-Landeschef Krach hält trotz staatsanwaltschaftlicher Ermittlungen an seiner Spitzenkandidatur für die Abgeordnetenhauswahl fest. Er werde weiter Wahlkampf machen, sagte der 47-Jährige. Zugleich wies Krach die Vorwürfe gegen ihn zurück. Er habe als SPD-Landeschef niemals Privatgelder angenommen. Die Staatsanwaltschaft Hannover ermittelt gegen Krach wegen des Verdachts der Bestechlichkeit. Hintergrund soll ein Vergabeverfahren in Hannover sein, an dem Krach beteiligt war.
2: Soweit das Neueste aus der Radio SKW Nachrichtenredaktion. 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
2: Mit Henrike Münster. Beim bundesweiten Warntag sind heute die Alarmsysteme für den Kriegs- und Katastrophenfall getestet worden. Um 11 Uhr lösten Bund, Länder und Kommunen einen Probealarm aus. Warnungen wurden unter anderem über die Apps Nina und CatWarn sowie über das Cell-Broadcast-System auf Mobiltelefone verschickt. Auch Medien und Anzeigetafeln verbreiteten die Meldungen. Der Warntag findet einmal im Jahr statt. Dabei soll überprüft werden, ob die Behörden die Bevölkerung im Notfall erreichen können. Im Wohnmobil des mutmaßlichen Stromsaboteurs ist ein Notizbuch mit Hinweisen auf mehr als 160 mögliche Anschlagsziele gefunden worden. Das teilte NRW-Innenminister Herbert Reul dem Innenausschuss des Landtags mit. Nach seinen Angaben hat der Verdächtige außerdem 7 weitere Orte genannt, die er als Lager genutzt haben soll. Reul sagte, mit der Festnahme des mutmaßlichen Täters seien möglicherweise weitere Anschläge verhindert worden. Den gesetzlichen Krankenkassen drohen offenbar deutlich höhere Verluste durch Fehlinvestments in Immobilienfonds als bislang bekannt. Nach Recherchen von NDR, WDR und Süddeutscher Zeitung geht die Bundesregierung von einem möglichen Schaden von rund 1,1 Milliarden Euro für 12 Krankenkassen aus. Im Juli war noch von mindestens 170 Millionen Euro die Rede gewesen. Bei den Verlusten handelt es sich dem Bericht zufolge um Beitragsgelder der gesetzlich Versicherten. In Deutschland haben im vergangenen Jahr weniger Menschen Asylbewerberleistungen bezogen als 2024. Nach Angaben des Statistischen Bundesamts sank die Zahl 2025 um 15% auf rund 390.000. Die größte Gruppe kam aus Syrien. Rund 64.600 Leistungsbezieher stammten von dort. Weitere häufige Herkunftsländer waren die Türkei, Afghanistan, der Irak und die Ukraine. Der Berliner SPD-Landeschef Krach hält trotz staatsanwaltschaftlicher Ermittlungen an seiner Spitzenkandidatur für die Abgeordnetenhauswahl fest. Er werde weiter Wahlkampf machen, sagte der 47-Jährige. Zugleich wies Krach die Vorwürfe gegen ihn zurück. Er habe als SPD-Landeschef niemals Privatgelder angenommen. Die Staatsanwaltschaft Hannover ermittelt gegen Krach wegen des Verdachts der Bestechlichkeit. Hintergrund soll ein Vergabeverfahren in Hannover sein, an dem Krach beteiligt war.
1: Soweit das Neueste aus der Radio SKW Nachrichtenredaktion. 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
5: Mit Henrike Münster. Beim bundesweiten Warntag sind heute die Alarmsysteme für den Kriegs- und Katastrophenfall getestet worden. Um 11 Uhr lösten Bund, Länder und Kommunen einen Probealarm aus. Warnungen wurden unter anderem über die Apps Nina und Catwarn sowie über das Cell-Broadcast-System auf Mobiltelefone verschickt. Auch Medien und Anzeigetafeln verbreiteten die Meldungen. Der Warntag findet einmal im Jahr statt. Dabei soll überprüft werden, ob die Behörden die Bevölkerung im Notfall erreichen können. Im Wohnmobil des mutmaßlichen Stromsaboteurs ist ein Notizbuch mit Hinweisen auf mehr als 160 mögliche Anschlagsziele gefunden worden. Das teilte NRW-Innenminister Herbert Reul dem Innenausschuss des Landtags mit. Nach seinen Angaben hat der Verdächtige außerdem 7 weitere Orte genannt, die er als Lager genutzt haben soll. Reul sagte, mit der Festnahme des mutmaßlichen Täters seien möglicherweise weitere Anschläge verhindert worden. Den gesetzlichen Krankenkassen drohen offenbar deutlich höhere Verluste durch Fehlinvestments in Immobilienfonds als bislang bekannt. Nach Recherchen von NDR, WDR und Süddeutscher Zeitung geht die Bundesregierung von einem möglichen Schaden von rund 1,1 Milliarden Euro für 12 Krankenkassen aus. Im Juli war noch von mindestens 170 Millionen Euro die Rede gewesen. Bei den Verlusten handelt es sich dem Bericht zufolge um Beitragsgelder der gesetzlich Versicherten. In Deutschland haben im vergangenen Jahr weniger Menschen Asylbewerberleistungen bezogen als 2024. Nach Angaben des Statistischen Bundesamts sank die Zahl 2025 um 15% auf rund 390.000. Die größte Gruppe kam aus Syrien. Rund 64.600 Leistungsbezieher stammten von dort. Weitere häufige Herkunftsländer waren die Türkei, Afghanistan, der Irak und die Ukraine. Der Berliner SPD-Landeschef Krach hält trotz staatsanwaltschaftlicher Ermittlungen an seiner Spitzenkandidatur für die Abgeordnetenhauswahl fest. Er werde weiter Wahlkampf machen, sagte der 47-Jährige. Zugleich wies Krach die Vorwürfe gegen ihn zurück. Er habe als SPD-Landeschef niemals Privatgelder angenommen. Die Staatsanwaltschaft Hannover ermittelt gegen Krach wegen des Verdachts der Bestechlichkeit. Hintergrund soll ein Vergabeverfahren in Hannover sein, an dem Krach beteiligt war.
4: Soweit das Neueste aus der Radio SKW Nachrichtenredaktion. 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
2: Mit Henrike Münster. Beim bundesweiten Warntag sind heute die Alarmsysteme für den Kriegs- und Katastrophenfall getestet worden. Um 11 Uhr lösten Bund, Länder und Kommunen einen Probealarm aus. Warnungen wurden unter anderem über die Apps Nina und Catwarn sowie über das Cell-Broadcast-System auf Mobiltelefone verschickt. Auch Medien und Anzeigetafeln verbreiteten die Meldungen. Der Warntag findet einmal im Jahr statt. Dabei soll überprüft werden, ob die Behörden die Bevölkerung im Notfall erreichen können. Im Wohnmobil des mutmaßlichen Stromsaboteurs ist ein Notizbuch mit Hinweisen auf mehr als 160 mögliche Anschlagsziele gefunden worden. Das teilte NRW-Innenminister Herbert Reul dem Innenausschuss des Landtags mit. Nach seinen Angaben hat der Verdächtige außerdem 7 weitere Orte genannt, die er als Lager genutzt haben soll. Reul sagte, mit der Festnahme des mutmaßlichen Täters seien möglicherweise weitere Anschläge verhindert worden. Den gesetzlichen Krankenkassen drohen offenbar deutlich höhere Verluste durch Fehlinvestments in Immobilienfonds als bislang bekannt. Nach Recherchen von NDR, WDR und Süddeutscher Zeitung geht die Bundesregierung von einem möglichen Schaden von rund 1,1 Milliarden Euro für 12 Krankenkassen aus. Im Juli war noch von mindestens 170 Millionen Euro die Rede gewesen. Bei den Verlusten handelt es sich dem Bericht zufolge um Beitragsgelder der gesetzlich Versicherten. In Deutschland haben im vergangenen Jahr weniger Menschen Asylbewerberleistungen bezogen als 2024. Nach Angaben des Statistischen Bundesamts sank die Zahl 2025 um 15% auf rund 390.000. Die größte Gruppe kam aus Syrien. Rund 64.600 Leistungsbezieher stammten von dort. Weitere häufige Herkunftsländer waren die Türkei, Afghanistan, der Irak und die Ukraine. Der Berliner SPD-Landeschef Krach hält trotz staatsanwaltschaftlicher Ermittlungen an seiner Spitzenkandidatur für die Abgeordnetenhauswahl fest. Er werde weiter Wahlkampf machen, sagte der 47-Jährige. Zugleich wies Krach die Vorwürfe gegen ihn zurück. Er habe als SPD-Landeschef niemals Privatgelder angenommen. Die Staatsanwaltschaft Hannover ermittelt gegen Krach wegen des Verdachts der Bestechlichkeit. Hintergrund soll ein Vergabeverfahren in Hannover sein, an dem Krach beteiligt war.
1: Soweit das Neueste aus der Radio SKW Nachrichtenredaktion. 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
2: Mit Henrike Münster. Beim bundesweiten Warntag sind heute die Alarmsysteme für den Kriegs- und Katastrophenfall getestet worden. Um 11 Uhr lösten Bund, Länder und Kommunen einen Probealarm aus. Warnungen wurden unter anderem über die Apps Nina und CatWarn sowie über das Cell-Broadcast-System auf Mobiltelefone verschickt. Auch Medien- und Anzeigetafeln verbreiteten die Meldungen. Der Warntag findet einmal im Jahr statt. Dabei soll überprüft werden, ob die Behörden die Bevölkerung im Notfall erreichen können. Im Wohnmobil des mutmaßlichen Stromsaboteurs ist ein Notizbuch mit Hinweisen auf mehr als 160 mögliche Anschlagsziele gefunden worden. Das teilt der NRW-Innenminister Herbert Reul dem Innenausschuss des Landtags mit. Nach seinen Angaben hat der Verdächtige außerdem 7 weitere Orte genannt, die er als Lager genutzt haben soll. Reul sagte, mit der Festnahme des mutmaßlichen Täters seien möglicherweise weitere Anschläge verhindert worden. Den gesetzlichen Krankenkassen drohen offenbar deutlich höhere Verluste durch Fehlinvestments in Immobilienfonds als bislang bekannt. Nach Recherchen von NDR, WDR und Süddeutscher Zeitung geht die Bundesregierung von einem möglichen Schaden von rund 1,1 Milliarden Euro für 12 Krankenkassen aus. Im Juli war noch von mindestens 170 Millionen Euro die Rede gewesen. Bei den Verlusten handelt es sich dem Bericht zufolge um Beitragsgelder der gesetzlich Versicherten. In Deutschland haben im vergangenen Jahr weniger Menschen Asylbewerberleistungen bezogen als 2024. Nach Angaben des Statistischen Bundesamts sank die Zahl 2025 um 15% auf rund 390.000. Die größte Gruppe kam aus Syrien. Rund 64.600 Leistungsbezieher stammten von dort. Weitere häufige Herkunftsländer waren die Türkei, Afghanistan, der Irak und die Ukraine. Der Berliner SPD-Landeschef Krach hält trotz staatsanwaltschaftlicher Ermittlungen an seiner Spitzenkandidatur für die Abgeordnetenhauswahl fest. Er werde weiter Wahlkampf machen, sagte der 47-Jährige. Zugleich wies Krach die Vorwürfe gegen ihn zurück. Er habe als SPD-Landeschef niemals Privatgelder angenommen. Die Staatsanwaltschaft Hannover ermittelt gegen Krach wegen des Verdachts der Bestechlichkeit. Hintergrund soll ein Vergabeverfahren in Hannover sein, an dem Krach beteiligt war.
1: Soweit das Neueste aus der Radio SKW Nachrichtenredaktion. 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
2: Mit Henrike Münster. Beim bundesweiten Warntag sind heute die Alarmsysteme für den Kriegs- und Katastrophenfall getestet worden. Um 11 Uhr lösten Bund, Länder und Kommunen einen Probealarm aus. Warnungen wurden unter anderem über die Apps Nina und Catwarn sowie über das Cell-Broadcast-System auf Mobiltelefone verschickt. Auch Medien und Anzeigetafeln verbreiteten die Meldungen. Der Warntag findet einmal im Jahr statt. Dabei soll überprüft werden, ob die Behörden die Bevölkerung im Notfall erreichen können. Im Wohnmobil des mutmaßlichen Stromsaboteurs ist ein Notizbuch mit Hinweisen auf mehr als 160 mögliche Anschlagsziele gefunden worden. Das teilt der NRW-Innenminister Herbert Reul dem Innenausschuss des Landtags mit. Nach seinen Angaben hat der Verdächtige außerdem 7 weitere Orte genannt, die er als Lager genutzt haben soll. Reul sagte, mit der Festnahme des mutmaßlichen Täters seien möglicherweise weitere Anschläge verhindert worden. Den gesetzlichen Krankenkassen drohen offenbar deutlich höhere Verluste durch Fehlinvestments in Immobilienfonds als bislang bekannt. Nach Recherchen von NDR, WDR und Süddeutscher Zeitung geht die Bundesregierung von einem möglichen Schaden von rund 1,1 Milliarden Euro für 12 Krankenkassen aus. Im Juli war noch von mindestens 170 Millionen Euro die Rede gewesen. Bei den Verlusten handelt es sich dem Bericht zufolge um Beitragsgelder der gesetzlich Versicherten. In Deutschland haben im vergangenen Jahr weniger Menschen Asylbewerberleistungen bezogen als 2024. Nach Angaben des Statistischen Bundesamts sank die Zahl 2025 um 15% auf rund 390.000. Die größte Gruppe kam aus Syrien. Rund 64.600 Leistungsbezieher stammten von dort. Weitere häufige Herkunftsländer waren die Türkei, Afghanistan, der Irak und die Ukraine.